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1: Achtung auf der A5 Kassel Richtung Frankfurt. Zwischen Friedberg und Bad Homburger Kreuz liegt ein Wildschwein auf der Fahrbahn. Bitte fahrt ihr besonders vorsichtig.

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1: Ich bin Lea Matschulat. Bulgarien hat den Eurovision Song Contest gewonnen. Die Sängerin Dara bekam mit ihrem Lied Bangaranga die meisten Punkte beim ESC-Finale in Wien. Deutschland landete auf Platz 23.
2: Sängerin Dara ist ein echter Popstar daheim in Bulgarien. Die 27-Jährige startete früh ihre Musikkarriere, hat jede Menge Castingshow und Bühnenerfahrung und Millionen Streaming-Abrufe mit ihren Hits. Das alles zahlte sich jetzt beim ESC in Wien aus. Ihr Song Bangaranga singt über Aufruhr und Rebellion, über die Energie, die Liebe freisetzen kann. Jurys und Publikum überschütteten den Song mit Punkten. Ganz anders lief's leider mal wieder für Deutschland. Von den Jurys bekam Sarah Engels für ihren Frauenpower-Song Fire noch ein paar Punkte, aber von den Zuschauern keinen einzigen. Ronny Tofau, Nachrichtenredaktion.
1: In Modena in Norditalien ist ein Autofahrer in eine Fußgängergruppe gerast. Eine der 4 Schwerverletzten ist eine Touristin aus Deutschland. Insgesamt wurden nach Angaben des Bürgermeisters der Stadt 8 Menschen verletzt. Der etwa 30-jährige Fahrer wurde festgenommen. Warum er in die Gruppe fuhr, ist noch unklar. Einem Medienbericht zufolge war er in der Vergangenheit in psychiatrischer Behandlung. Der tote Wal bei Arnholt in Dänemark ist der Wal, der wochenlang vor der deutschen Ostseeküste für Aufregung sorgte. Das Tier trug den GPS-Sender, den Helfer ihm angelegt hatten. Die Rettungsaktion der privaten Initiative ist somit gescheitert.
3: Taucher der dänischen Naturschutzbehörde und eine deutsche Tierärztin haben das Tier nochmal untersucht. So wurde Timmy identifiziert. Viele Menschen hatten großen Anteil an dem Schicksal von dem Tier genommen, sagte Mecklenburg-Vorpommerns Umweltminister Till Backhaus. Der Walkadaver soll nun der Natur überlassen werden. Die dänische Naturschutzbehörde möchte ihn nicht bergen. Tine Klimach, Nachrichtenredaktion.
1: St. Pauli und Heidenheim steigen aus der Bundesliga ab. Der St. Pauli verlor 1:3 gegen Wolfsburg, Heidenheim 0:2 gegen Mainz. Wolfsburg geht in die Relegation. Stuttgart sicherte sich mit einem 2:2 in Frankfurt die Champions League. Hoffenheim und Leverkusen spielen Europa League. Freiburg nach dem 4:1 gegen Leipzig Conference League. Bayern schlug Köln 5:1. Dortmund gewann 2:0 in Bremen. Union 4:0 gegen Augsburg. Leverkusen trennte sich 1:1 vom HSV. Hoffenheim unterlag Gladbach 0:4. Zum Wetter. Die aktuelle Vorhersage des Deutschen Wetterdienstes. Örtlich kann sich Nebel bilden, im Westen ziehen zum Morgen dichtere Wolken auf. Die Temperaturen sinken auf 8 bis 0 Grad, im Süden und Osten örtlich auf minus 1 Grad. Der Sonntag bringt dem Westen und Nordwesten viele Wolken und gebietsweise Regen. Sonst wird es freundlich, teils länger sonnig, später mit einzelnen Schauern. Die Höchstwerte liegen bei 14 bis 20 Grad.
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4: Aktuell liegen uns keine Verkehrsmeldungen vor. Wir wünschen euch auch weiterhin eine gute Fahrt.
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0: am ESC-Finale in Wien. Deutschland landete auf Platz 23.
1: Sängerin Dara ist ein echter Popstar daheim in Bulgarien. Die 27-Jährige startete früh ihre Musikkarriere, hat jede Menge Castingshow- und Bühnenerfahrung und Millionen Streaming-Abrufe mit ihren Hits. Das alles zahlte sich jetzt beim ESC in Wien aus. Ihr Song Bangaranga singt über Aufruhr und Rebellion, über die Energie, die Liebe freisetzen kann. Jurys und Publikum überschütteten den Song mit Punkten. Ganz anders lief es leider mal wieder für Deutschland. Von den Jurys bekam Sarah Engels für ihren Frauenpower-Song Fire noch ein paar Punkte, aber von den Zuschauern keinen einzigen. Ronny Tofau, Nachrichtenredaktion.
0: In Modena in Norditalien ist ein Autofahrer in eine Fußgängergruppe gerast. Eine der vier Schwerverletzten ist eine Touristin aus Deutschland. Insgesamt wurden nach Angaben des Bürgermeisters der Stadt 8 Menschen verletzt. Der etwa 30-jährige Fahrer wurde festgenommen. Warum er in die Gruppe fuhr, ist noch unklar. Einem Medienbericht zufolge war er in der Vergangenheit in psychiatrischer Behandlung. Der tote Wal bei Arnholt in Dänemark ist der Wal, der wochenlang vor der deutschen Ostseeküste für Aufregung sorgte. Das Tier trug den GPS-Sender, den Helfer ihm angelegt hatten. Die Rettungsaktion der privaten Initiative ist somit gescheitert.
2: Taucher der dänischen Naturschutzbehörde und eine deutsche Tierärztin haben das Tier nochmal untersucht. So wurde Timmy identifiziert. Viele Menschen hatten großen Anteil an dem Schicksal von dem Tier genommen, sagte Mecklenburg-Vorpommerns Umweltminister Till Backhaus. Der Walkadaver soll nun der Natur überlassen werden. Die dänische Naturschutzbehörde möchte ihn nicht bergen. Tine Klimach, Nachrichtenredaktion.
0: St. Pauli und Heidenheim steigen aus der Bundesliga ab. Der St. Pauli verlor 1:3 gegen Wolfsburg, Heidenheim 0:2 gegen Mainz. Wolfsburg geht in die Relegation. Stuttgart sicherte sich mit einem 2:2 in Frankfurt die Champions League. Hoffenheim und Leverkusen spielen Europa League. Freiburg nach dem 4:1 gegen Leipzig Conference League. Bayern schlug Köln 5:1. Dortmund gewann 2:0 in Bremen. Union 4:0 gegen Augsburg. Leverkusen trennte sich 1:1 vom HSV. Hoffenheim unterlag Gladbach 0:4. Zum Wetter. Die aktuelle Vorhersage des Deutschen Wetterdienstes. Örtlich kann sich Nebel bilden, im Westen ziehen zum Morgen dichtere Wolken auf. Die Temperaturen sinken auf 8 bis 0 Grad, im Süden und Osten örtlich auf minus 1 Grad. Der Sonntag bringt dem Westen und Nordwesten viele Wolken und gebietsweise Regen. Sonst wird es freundlich, teils länger sonnig, später mit einzelnen Schauern. Die Höchstwerte liegen bei 14 bis 20 Grad.
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4: Aktuell ist alles ruhig auf Hessens Straßen. Wir wünschen euch auch weiterhin eine gute Fahrt.
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1: Ich bin Lea Matschulat. Bulgarien hat mit dem Lied Bangaranga den 70. Eurovision Song Contest gewonnen. Die Sängerin Dara bekam die meisten Punkte. Deutschland landete mit der Sängerin Sarah Engels auf dem 23. Platz. Israel wurde mit dem Lied Michelle Zweiter. Es folgen Rumänien, Australien und Italien sowie Finnland. Die AfD steigt in einer Umfrage des Meinungsforschungsinstituts INSA auf 29%, den höchsten je auf Bundesebene für sie gemessenen Wert. Sie verbessert sich damit in der Umfrage für die Bild am Sonntag gegenüber der Vorwoche um 1 Prozentpunkt. Die Union fällt um 1 Punkt auf 22%.
2: Nicht nur die Union büßt ein, auch die SPD verliert 1 Punkt und könnte im theoretischen Fall einer Bundestagswahl nur noch mit 12% rechnen. Zusammen erreichen Schwarz-Rot damit nur noch 34%. Im Herbst stehen 3 Landtagswahlen an, in Sachsen-Anhalt, Mecklenburg-Vorpommern und Berlin. Tine Klimach, Nachrichtenredaktion.
1: In Modena in Norditalien ist ein Mann mit seinem Auto in eine Fußgängergruppe gerast. Eine der 4 Schwerverletzten ist eine Touristin aus Deutschland. Insgesamt wurden nach Angaben des Bürgermeisters der Stadt 8 Menschen verletzt. Der Fahrer wurde festgenommen. Der 1. FC St. Pauli und auch Heidenheim sind in der kommenden Saison nicht mehr erstklassig. Beide Vereine steigen ab in die 2. Fußball-Bundesliga. Das steht nach dem letzten Spieltag endgültig fest. St. Pauli unterlag Wolfsburg mit 1:3. Heidenheim verlor gegen Mainz 0:2. Pauli-Trainer Blessin dankte seinen Spielern, trotz der Enttäuschung abzusteigen bei DAZN.
3: Einfach eine totale Leere und man muss ja ganz ehrlich sagen, wenn man am 34. Spieltag auf der Position steht, dann ist es irgendwie dann auch verdient, dann brauchen wir jetzt nichts zu beschönigen, aber das ist so dieser Spielverlauf von heute ist so ein bisschen sinnbildlich für die ganze Saison. Was soll ich jetzt sagen? Also ich werde da sicherlich jetzt nicht kritisch mit meinen Jungs umgehen. Sie haben heute alles reingeworfen und alles probiert.
1: Wolfsburg geht in die Relegation. Stuttgart sicherte sich mit einem 2:2 in Frankfurt die Champions League. Hoffenheim und Leverkusen spielen Europa League. Freiburg nach dem 4:1 gegen Leipzig Conference League. Bayern schlug Köln 5:1. Dortmund gewann 2:0 in Bremen. Union 4:0 gegen Augsburg. Leverkusen trennte sich 1:1 vom HSV. Hoffenheim unterlag Gladbach 0:4. Zum Wetter. Die aktuelle Vorhersage des Deutschen Wetterdienstes. Im Westen ziehen am Morgen noch mehr Wolken auf. Es bleibt aber noch weitgehend trocken. Die Temperaturen liegen in der Früh zwischen 8 und 0 Grad. Im Laufe des Tages werden die Temperaturen auf 14 bis 20 Grad klettern. Im Westen und Nordwesten viele Wolken, örtlich Regen, sonst meist heiter bis wolkig. Richtung Süden und Osten auch mal sonnig. Nachmittags einzelne Schauer. Die Woche beginnt dann wechselnd bewölkt und regnerisch bei ähnlichen Temperaturen wie heute.
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4: Aktuell liegen uns keine Meldungen über Verkehrsstörungen vor. Wir wünschen euch auch weiterhin eine gute Fahrt.
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1: Ich bin Diana Kramer. Bulgarien hat den Eurovision Song Contest gewonnen. Die Sängerin Dara bekam mit ihrem Lied Bangaranga die meisten Punkte beim ESC-Finale in Wien. Deutschland landete nur auf Platz 23.
2: Sängerin Dara ist ein echter Popstar daheim in Bulgarien. Die 27-Jährige startete früh ihre Musikkarriere, hat jede Menge Castingshow- und Bühnenerfahrung und Millionen Streaming-Abrufe mit ihren Hits. Das alles zahlte sich jetzt beim ESC in Wien aus. Ganz anders lief's leider mal wieder für Deutschland. Von den Jurys bekam Sarah Engels für ihren Frauenpower-Song Fire noch ein paar Punkte, aber von den Zuschauern keinen einzigen. Aber drittletzter Platz, da hat Deutschland ja auch schon oft Schlimmeres erlebt. Ronny Tofau, Nachrichtenredaktion.
1: Die Weltgesundheitsorganisation hat wegen des Ebola-Ausbruchs in der Demokratischen Republik Kongo und in Uganda eine internationale Gesundheitsnotlage ausgerufen. Es handle sich jedoch nicht um einen Pandemiealarm, heißt es. Ziel sei es, Nachbarländer in erhöhte Alarmbereitschaft zu versetzen und die Unterstützung der internationalen Gemeinschaft zu mobilisieren. Laut WHO gäbe es rund 250 nachgewiesene Ebola-Fälle in der Region, 80 Menschen starben. In Modena in Norditalien ist ein Autofahrer in eine Fußgängergruppe gerast. Eine der 4 Schwerverletzten ist eine Touristin aus Deutschland. Insgesamt wurden 8 Menschen verletzt.
3: Welche Verletzungen die Deutsche und auch die weiteren Schwerverletzten erlitten haben, dazu gibt es noch keine Informationen. Aufnahmen von Sicherheitskameras zeigen, wie der Kleinwagen mehrere Menschen erfasst und sie teils durch die Luft schleudern. Die Deutsche drückt der Wagen schließlich offenbar gegen eine Schaufensterscheibe. Dort endet auch die Raserfahrt. Der Mann steigt aus und versucht mit einem Messer in der Hand zu fliehen. Mutige Augenzeugen halten ihn fest. Lea Matschulat, Nachrichtenredaktion.
1: Und zum Fußball. St. Pauli und Heidenheim steigen aus der Bundesliga ab. St. Pauli verlor 1:3 gegen Wolfsburg, Heidenheim 0:2 gegen Mainz. Wolfsburg geht in die Relegation. Stuttgart sicherte sich mit einem 2:2 in Frankfurt die Champions League. Hoffenheim und Leverkusen spielen in der Europa League. Freiburg nach einem 4:1 gegen Leipzig in der Conference League. Außerdem schlug Bayern Köln 5:1, Dortmund gewann 2:0 in Bremen, Union 4:0 gegen Augsburg. Leverkusen trennte sich 1:1 vom HSV, Hoffenheim unterlag Gladbach 0:4.
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4: Schönen guten Morgen. Der Sonntag heute startet erstmal meistens trocken. Es kommt auch immer wieder die Sonne raus und das bei Maximalwerten von 15 bis 19 Grad. Allerdings kann es dann später auch immer mal wieder Regenschauer geben und ja, Sonne und Wolken wechseln sich da ab. Der FFH-Verkehrsservice, eine Meldung habe ich jetzt um 6:02, und zwar von der A67 Darmstadt-Mannheim. Eine Vollsperrung zwischen Lorsch und Viernheimer Dreieck wegen einer Baustelle bis Montag um 5 Uhr in der Früh. Ihr könnt ab Lorsch über die parallel verlaufende A5 fahren. Gute Fahrt!
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4: Ja, ich weiß, es ist noch sehr, sehr früh, ne? Noch nicht mal 6 Uhr, das heißt, entspannt euch vielleicht gleich erstmal zur Kaffeemaschine tapsen, den ersten Kaffee durchlaufen lassen und das Aroma einatmen und genießt einfach den Morgen. Die Sonne kommt so langsam so ein bisschen raus und es wird langsam hell. Und wenn ihr vielleicht gerade auch schon am Arbeiten seid, dann schicke ich euch ganz, ganz, ganz viel Energie rüber und freue mich, dass ihr mit am Start seid mit Elton John jetzt und Dua Lipa.
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0: Egal ob jung oder alt, viele Menschen fühlen sich immer mal wieder einsam. Guten Morgen mit FFH kreuz und quer. Und deswegen ist es so wertvoll, dass Menschen wie Dieter Lieser für solche Menschen da sind. Dieter organisiert bei den Maltesern in Wiesbaden einen ehrenamtlichen Besuchsdienst für einsame Menschen. Und schon ein Gespräch kann so viel verändern, sagt er.
1: Wenn Sie ein Telefonat führen, ein erstes Telefonat und wir haben eine Seniorin oder eine Senior auf der anderen Seite. Oh, ist ja prima. Ich habe ja seit Tagen mit überhaupt niemandem mehr gesprochen. Es ist sehr, sehr schön, Sie am Telefon mal zu hören. Ein Pflegedienst kommt, der ist in der Viertelstunde fertig, hat auch gar keine Zeit. Das sind so die ersten Anzeichen, wo man merkt, okay, da ist wirklich einer einsam.
0: Ja, Zeit. Na, das ist so wichtig. Die Ehrenamtlichen kommen vorbei, die hören zu, die unterhalten sich, gehen spazieren oder trinken einfach gemeinsam einen Kaffee. Und oft sind es genau diese kleinen Momente, die viel bewirken.
1: Eine der ganz großen Möglichkeiten, einem Senior schon am Anfang sehr viel Aufmerksamkeit zukommen zu lassen, ist, ihm einfach zuzuhören. Ich möchte gerne von dir erfahren, möchte deine Probleme hören. Wir stellen unsere Senioren in den Vordergrund und wir hören ihnen zu.
0: Ja, und wenn ihr euch vorstellen könnt, euch vielleicht auch ehrenamtlich gegen Einsamkeit zu engagieren, also für Menschen da zu sein. Besondere Voraussetzungen braucht es dafür kaum. Wichtig sind eben vor allem Zeit, Offenheit und auch Lust, anderen Menschen etwas Nähe zu schenken.
1: Und wenn es denn so ist, wie das vielleicht bei uns der Fall war, dass wir gesagt haben, okay, so ganz schlecht geht es uns nicht im Leben, wir wollen ein kleines bisschen was zurückgeben. Das sind so die ersten Anzeichen, die ich bei meinen Kennenlerngesprächen höre, wenn ich die neuen Helferinnen und Helfer natürlich genau dasselbe frage. Wie sind Sie denn drauf gekommen?
0: Ja, ein Ehrenamt, das Menschen zeigt, du bist nicht allein. Und wenn ihr euch auch ehrenamtlich gegen Einsamkeit engagieren wollt, alle Infos dazu, die findet ihr auf ffh.de und in unserer App. Guten Morgen. Ich freue mich sehr, heute früh, so früh um 6:08, schon bei euch mit dabei zu sein.

0: Ed Sheeran war das. Was für ein Gewusel. Vielleicht hört sich das bei euch auch an, sobald die Sonne auch rauskommt, ne, auf dem Balkon oder im Garten. Ja, kein Wunder, dass es so ein Gewusel ist, denn so ein Bienenvolk hat ja auch viele fleißige Bienchen und vieles, was bei uns auf dem Frühstückstisch steht, das haben wir ihnen zu verdanken, weil sie eben die Blüten bestäuben. Der Orangensaft, die Marmelade und natürlich auch der Honig. Im Caritas-Gemeinschaftsgarten in Worms, da lernen Kinder und Jugendliche, wie wertvoll Bienen sind, denn da gibt es wirklich einige davon. Sebastian Bézier vom katholischen Jugendbüro kümmert sich nämlich um 4 Bienenvölker.
1: Man hat es mit einem ganz spannenden Insekt zu tun, man hat es mit der Ökologie, mit der Natur zu tun und mit einem ganz tollen Lebensmittel, dem Honig, den wir auch weitergeben und verschenken oder vermarkten. Ist auch irgendwie so, löst einen gewissen Stolz aus am Ende des Jahres. Das macht schon ein gutes Gefühl, auf jeden Fall.
0: Sebastian liebt seine Bienen und auch die Kids und Jugendlichen, die sind begeistert und fasziniert, was Bienen alles machen und wie wichtig die sind. Hört ihr gleich hier bei mir. Wir haben Sebastian nämlich begleitet und wir waren mit ihm im Caritas-Gemeinschaftsgarten in Worms mit einigen Kids und Jugendlichen. Und wenn ihr sehen wollt, wie viele Bienen da rumsummen und fleißig arbeiten, ein Video davon gibt es auch auf ffh.de und in unserer App.

Achtung, Autofahrer, bitte, wenn ihr unterwegs seid auf der A67, ist gerade aktuell eine Meldung reingekommen. Mönchhof-Dreieck Darmstadt, zwischen Mönchhof-Dreieck und Rüsselsheimer Dreieck, da sind Personen auf der Fahrbahn. Bitte fahrt hier in beiden Richtungen ganz besonders vorsichtig.

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1: Mit Steffi Mosler einen schönen guten Morgen. Einen eigenen, ganz individuellen Gottesdienstspaziergang können jetzt Familien ganz einfach per QR-Code auf ihr Handy laden. Das Bistum Fulda hat unter dem Motto Frieden einen Familienspaziergang entworfen. Gemacht für alle, die gerne in der Natur unterwegs sind. Referentin Ellen Bündel vor dem FFH-Mikro.
2: Das ist ein freies Angebot, das online verfügbar ist und jede Familie mit Kindern im Grundschul- und Kindergartenalter kann das einfach zu Hause, im Wald, auf der Wiese, am Feldweg gemeinsam im Spaziergang erleben. Kann dann entweder nach 5 Metern anhalten oder nach 2 Kilometern und kann dann die Station machen. Da ist jeweils eine Beschreibung dabei, was gemacht werden kann, was ich zum Beispiel brauche, dass ich mir Blumen suche oder Steine, um dann auf diesem Weg zu erfahren, was hat eigentlich Friede mit unserem Leben zu tun und was hat Gott und der Glaube mir da vielleicht auch zu sagen.
1: Der Sozialverband Caritas im Landkreis Limburg-Weilburg hat noch freie Plätze für Freiwilligendienste. Das teilt der Verband mit. Interessierte können in 6 Seniorenheimen, einem ambulanten Pflegedienst oder der Wohnungslosenhilfe verschiedene Berufsfelder kennenlernen. Auch in der Kinder- und Jugendarbeit gibt es Einsatzmöglichkeiten. Ganz konkret in 2 Stadtteilprojekten und an Grundschulen. Ein Freiwilligendienst läuft von 6 Monaten bis zu 1,5 oder 2 Jahren. Wenn nach einem schweren Unfall oder einem plötzlichen Schicksalsschlag die Welt von einer Sekunde auf die andere anders ist, sind sie da, die Notfallseelsorger. Sie hören zu, geben Halt und arbeiten eng mit Polizei und Feuerwehr zusammen. Damit dieser wichtige Dienst im Main-Kinzig-Kreis auch in Zukunft gesichert ist, startet die Evangelische Kirche im November einen neuen Ausbildungskurs. FFH-Reporter Tobias Stübing.
3: Gesucht werden Menschen, die in Krisensituationen ruhig und einfühlsam bleiben können. Man muss kein Profi aus dem sozialen Bereich sein, denn in der rund 120-stündigen Ausbildung werden die Teilnehmenden intensiv auf alles vorbereitet. Vom Beistand nach schweren Unfällen bis hin zum Überbringen von Todesnachrichten. Wer bereit ist, sich in ein Team einzubringen und auch mal am Wochenende Rufbereitschaft übernehmen möchte, kann sich ab sofort bewerben. Der Kurs startet im November.
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4: Um 7:02. Schönen guten Morgen. Achtung bitte auf der A67 Mönchhof-Dreieck Darmstadt. Zwischen Mönchhof-Dreieck und Russesheimer-Dreieck sind Personen auf der Fahrbahn. Bitte fahrt in beiden Richtungen ganz besonders vorsichtig. Und dann habe ich noch eine Meldung von der A67 Darmstadt-Mannheim. Eine Vollsperrung zwischen Lorsch und Viernheimer-Dreieck wegen einer Baustelle. Das Ganze bis Montag früh 5 Uhr und ihr könnt ab Lorsch über die parallel verlaufende A5 fahren.
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0: Schick. Leonie war das. So, einen schönen guten Morgen wünsche ich euch. Und vielleicht ist es bei euch ja auch so. Also gerade jetzt, ne, als die Sonne noch so geknallt hat vor einer knappen Woche und es geht jetzt auch wieder los und wird wieder besser. Also bei uns im Garten, da hat es sowas von gesummt und vielleicht war das bei euch auch so oder auf dem Balkon. Also wirklich so zwischen den Blüten hin und her geflogen und ja, sie bestäuben ganz fleißig momentan die Bienen und die sind total wichtig und wertvoll für unser Ökosystem. Und vielleicht, ja, beißt ihr ja auch morgens oder jetzt gerade so gerne genüsslich in das Marmeladenbrot und auch das gäbe es ohne die Bienen ja nicht. Denn die bestäuben ja zum Beispiel die Blüten an der Erdbeerpflanze. Im Caritas-Gemeinschaftsgarten in Worms, da gibt es 4 Bienenvölker und Kinder und Jugendliche, die lernen da ganz praktisch, wie die Bienen leben und arbeiten in den Bienenstöcken. FFH-Reporter Sven Herget war dabei.
1: Es sind 4 Holzkisten. Sie stehen ein bisschen versteckt im hinteren Teil des Gartens, hinter hohem Gras und Sträuchern, damit die Bienen halt hier ihre Ruhe haben. Um die 4 Bienenvölker kümmert sich Sebastian Bézier vom katholischen Jugendbüro. Bei Bienen, da denken ja viele sofort irgendwie erstmal an Honig. Aber sie haben ja noch eine ganz große Bedeutung für unsere Umwelt.
2: Wir haben hier ganz viele Nachbarn, die Schrebergarten bewirtschaften. Die haben tatsächlich gesagt, seitdem hier die Bienen sind, ist der Obstertrag sozusagen von den Apfel- und von den Kirschbäumen wesentlich gestiegen. Also die Bestäubungsleistung in Anführungszeichen von den Bienen, der ist schon sehr, sehr enorm.
1: Ja, und da merkt man ganz deutlich, wie wichtig die Bienen für unser Ökosystem sind. Ohne sie würde das mit der Blütenbestäubung nicht klappen. Du bist ja auch deshalb oft mit Kindern hier und erklärst ihnen diese Bienenwelt. Auch jetzt sind wir mit einer Gruppe Kinder hier. Bei uns ist Finn. Wollen wir mal zusammen in den Bienenstock reingucken?
2: Wir haben die Möglichkeit, einfach mal zu gucken, ob die hier Frühlingshonig eingetragen haben. Also das sind die Waben und hier wird der Honig eingelagert.
3: Das sieht so cool aus. Ich sehe Honigwaben und sehr viel Honig und sehr viele Bienen.
1: Ja, und da ist auch der Honig in den Waben. Können wir den denn jetzt direkt probieren?
2: Also, wir könnten hingehen an eine Stelle, wo keine Biene sitzt. Ganz vorsichtig mit dem Finger. Ich mach's mal vor, so rein. Und kann sich einfach so ein bisschen Honig schnappen, naschen. Nur keine Biene quetschen.
3: Sehr lecker.
2: Sehr gut.
3: Saugut. Es schmeckt wie eine Prise Natur.
0: Das glaube ich. Im Caritas-Gemeinschaftsgarten in Worms, da zeigen sie den Kids und Jugendlichen, wie wertvoll Bienen sind. Und ein Video davon findet ihr auch auf ffh.de und in unserer App. Und am Mittwoch, da ist übrigens Weltbienentag, da dreht sich dann alles um die Biene und wie wir sie schützen können. Guten Morgen, ich wünsche euch einen schönen Start. Jetzt mit einem coolen Power-Ding in den Sonntag. Shakira gibt's hier auf Hessens Playlist.

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1: Klock, klock war das. Einen schönen guten Morgen hier mit FFH. Bei so einem Riesen-Event wie dem Hessentag in Fulda, da braucht es viele ehrenamtliche Helferinnen und Helfer, damit das alles gut über die Bühne geht in knapp 4 Wochen. Und die Ehrenamtlichen, die kommen auch von der evangelischen und katholischen Kirche.
2: Ich bin beim Hessentag dabei, weil ich es ganz wichtig finde, vor allem für junge Menschen zu zeigen. Wir junge Menschen gehören auch dazu und müssen uns auch ganz viel zeigen. Und das liegt mir sehr am Herzen.
3: Ich fand die ehrenamtliche Tätigkeit der evangelischen Kirche bei der Landesgartenschau sehr beeindruckend. Und weil meine Frau da mitgemacht hat als evangelischer Christ, habe ich mir gedacht, als Katholik möchte ich da auch gerne dabei sein, um diese ökumenische Veranstaltung zu vollenden sozusagen. Deswegen treten wir als evangelisch katholisches Ehepaar mit da auf.
4: Weil ich finde, die Kirche muss auf die Menschen zugehen. Man darf nicht darauf warten, dass die Menschen in die Kirche kommen.
5: Ich bin ehemaliger Hauptamtlicher und bin seit 17 Jahren ehrenamtlich in der Kirche aktiv und habe mir gedacht, okay, Hessentag als Fulderer mal so ein bisschen die Kirche aus Fulda zeigen.
6: Ja, weil ich gerne unter Menschen bin, weil Hessentag ein großes Fest ist und deswegen bin ich auch gerne dabei bei unseren Kirchen, bin gerne ehrenamtlich tätig, um die Veranstaltung zum Gelingen zu bringen.
1: Ja, die evangelische und die katholische Kirche treten beim Hessentag zum ersten Mal gemeinsam auf. Motto: Im Herzen eins. Am 12. Juni, also in knapp 4 Wochen, geht's los. Und wir von FFH sind natürlich auch mit am Start beim Hessentag in Fulda. Unter anderem mit der Riesenparty FFH Just White am 20. Juni. Guten Morgen, schönen Start in Sonntag. 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
1: Verletzte durch Pyrotechnik bei Eintracht-Spielen. Deutschland geht beim ESC völlig unter. Das Wetter ein bisschen besser als die letzten Tage.
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1: Ich bin Jan Heinemann. Guten Morgen. Bestürzung bei der Frankfurter Eintracht. Beim Heimspiel gegen Stuttgart sind im Heimbereich 2 Zuschauer verletzt worden durch Pyrotechnik. Eintracht-Vorstand Philipp Reschke reagierte nach dem Spiel am FFH-Mikro entsetzt.
2: Genau diese Gefahr hat sich heute realisiert. Und 2 Menschen haben dafür eine ganz, ganz bittere Quittung gezahlt. Und das kann so nicht funktionieren. Wir reden vom Herz der Kurve. Wir sind alle Frankfurter Jungs, Frankfurter Mädchen. Es zeigt, wie irre das Ganze ist. Werden die eigenen Leute dort in allergrößte Gefahr gebracht. Ich stand selbst schräg unten vor der Kurve und es war nicht so, dass man dort länger hätte bleiben wollen in dem Moment, sondern man hat sich schon zurückgezogen.
1: Das Spiel endete unentschieden 2:2. In der kommenden Saison spielt die Eintracht also nur Bundesliga und DFB-Pokal. Schock in Limburger Hof in der Nähe von Mannheim. Dort ist gestern ein Kleinflugzeug abgestürzt, zeigen auch Bilder bei ffh.de und in der App. Die beiden Insassen, 2 Männer, starben. Wie es dazu kommen konnte, ermittelt jetzt die Polizei. FFH-Reporter Ben Schöffel war für uns vor Ort.
3: Es ist ein Trümmerfeld, das sich hier in einem Wohngebiet in Limburger Hof zeigt. Der Rumpf des Kleinflugzeugs ist in ein Grundstück in der Max-Planck-Straße eingeschlagen, Motor und Propeller in einen Zaun. Die Flugzeugteile sind über das ganze Wohngebiet verteilt, teils sind auch Häuser beschädigt. Die Maschine des Herstellers North American Aviation ist laut Polizei am Samstagvormittag um 11:30 abgestürzt. Zeugen berichten von einem lauten Knall, den sie zuvor gehört hätten. Laut Polizei waren die beiden Männer in Aachen gestartet. Wohin sie wollten, ist unklar.
1: Jetzt ist es traurige Gewissheit. Bei dem toten Wal vor Dänemark handelt es sich um den in der Ostsee gestrandeten Buckelwal Timmy. An dem Tier sei ein zuvor angebrachter Tracker gefunden worden, teilte das Umweltministerium in Mecklenburg-Vorpommern mit. Der Walkadaver soll nun der Natur überlassen werden. Die dänische Naturschutzbehörde will ihn nicht bergen. In Modena in Norditalien ist ein Auto in eine Menschenmenge gerast. Unter den 8 Verletzten ist auch eine deutsche Touristin, teilte der Bürgermeister mit. Bilder von Sicherheitskameras zeigen, wie Menschen in der Fußgängerzone durch die Luft geschleudert werden. Der Fahrer des Wagens, ein 30-Jähriger, wurde nach der Tat festgenommen. Die Hintergründe sind noch unklar. Das war ein Flop für Deutschland beim Eurovision Song Contest in Wien. Platz 23 von 25. Fast alle Punkte für Sarah Engels Song Fire kamen dabei von der Jury. Gewinner des ESC wurde Sängerin Dara aus Bulgarien vor Israel und Rumänien.
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4: Ja, Jan hat es gerade eben schon gesagt, ne, es trifft es ganz gut. Es ist ein bisschen besser als die letzten Tage. Es ist meistens trocken jetzt erstmal. Wir haben so Maximalwerte heute von 15 bis 19 Grad. Und später ab dem Vormittag kann es dann sehr wolkig werden und gegen Abend dann auch neue Regenschauer kommen. Ja, so sieht's aus. Schauen wir noch auf den FFH-Verkehrsservice. Da habe ich eine aktuelle Meldung reinbekommen. Bitte Achtung auf der A3 Würzburg-Frankfurt zwischen Seligenstadt und Hanau. Da liegt ein Tier auf der Fahrbahn. Bitte dort vorsichtig fahren. Dann haben wir die A3 Frankfurt-Köln. Die Abfahrt Limburg-Nord, die ist wegen Bergungsarbeiten nach einem Unfall gesperrt. Und noch eine Meldung von der A67 Darmstadt-Mannheim. Vollsperrung zwischen Lorsch und Firnhammer Dreieck wegen einer Baustelle bis Montag früh 5 Uhr. Ihr könnt ab Lorsch über die parallel verlaufende A5 fahren.
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4: Also ich möchte euch jetzt nicht dazu animieren, das Radio auszuschalten, aber die Forschung zeigt, Stille, also einfach mal nix, ne? Stille tut unserem Gehirn richtig gut und wir sprechen gleich mit einem Forscher darüber und der erklärt uns mal zum Beispiel, wie wir einfach in unserem Alltag so stille Momente einbinden können und was das wirklich mit uns macht, zum Beispiel mal einen Waldspaziergang machen, ohne reden, ohne Musik hören. Nach Tom Petty und jetzt habe ich David Guetta, Teddy Swims und Tones and I für euch mit Gone, Gone, Gone. Guten Morgen.
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0: Gutes Ding von Tom Petty zum Wachwerden. Einen schönen guten Morgen hier am Sonntag bei FFH. Hört ihr das? Ja? Nichts. Das passiert nur noch so selten bei uns im Alltag, ne? Die Kaffeemaschine läuft, draußen unterhalten sich Leute, wir hören Autos, der Hund vom Nachbar bellt oder der eigene. Flugzeuge, ne? So richtig still ist es fast nie. Er ist Experte für Stille. Erik Pfeiffer ist Professor für Psycho- und Musiktherapie an der Katholischen Hochschule Freiburg und er forscht genau zu diesem Thema. Erik befragt in seinen Studien Menschen, wie sie sich vor und nach ein paar Minuten Stille fühlen. Sein Ergebnis?
1: Dass sie sich nach dieser Phase der Stille deutlich entspannter gefühlt haben, in besserer Stimmung, dass sie kaum oder gar keine Langeweile empfunden haben. Wenn diese Studien in einer Naturumgebung stattgefunden haben und wenn eine professionelle Person anwesend war, die das Ganze begleitet hat, dann wurden diese positiven Ergebnisse noch einmal zusätzlich gepusht.
0: Stille tut unserem Gehirn also richtig gut, weil es weniger Reize auf einmal verarbeiten muss. Das geht schon mit einem Waldspaziergang einfach mal ohne Reden, ohne Musik oder etwas extremer, einer Auszeit im Kloster zum Beispiel. 100% still kriegen wir nicht hin, sagt Erik. Stille könnt ihr aber wunderbar in den Alltag einbauen.
1: Einfach einmal zu schauen, wo ist denn der stillste Ort in der Wohnung, in der ich wohne? Oder in nächster Umgebung zu meinem Wohnort oder am Arbeitsplatz? Was macht denn diesen stillen Ort aus? Und wie fühlt es sich da an?
0: Ja, und wenn es sich gut anfühlt, könnt ihr da dann einfach mal ein paar Minuten verbringen und eurem Gehirn so eine regelmäßige Pause gönnen. Und wir können es ja einfach mal zusammen probieren, ne? Ihr macht mal jetzt vielleicht das Fenster auf. Im Schlafzimmer am besten, ne? Kann ich jetzt leider nicht machen. Vielleicht nochmal schön gemütlich ins Bett legen, die Augen zumachen und dann einfach dem Vogelgezwitscher draußen zuhören. Ah, schön, ne? Schönen guten Morgen mit FFH.

0: Neu auf Hessens Playlist, Harry Styles war das. Schönen guten Morgen hier bei FFH. Also unsere Nasen, die sind ja sehr ehrlich, ne? Ich lieb's zum Beispiel früh morgens, wenn ich so Kaffee riech. Ey, das ist der Hammer, ne? Oder so eine leckere Pizza. Aber wenn du so den Kühlschrank aufmachst und da gammelt irgendwas Altes vor sich hin, das ist dann ziemlich eklig. Also riechen, Düfte machen sehr, sehr viel mit uns. Und was macht Duft eigentlich in der Kirche? Also wie riecht so ein Ort, an dem seit Jahrhunderten Menschen sind, wo sie hingehen, wo sie beten? Ein Team vom Max-Planck-Institut für Chemie hat sich genau das angeschaut, und zwar im Mainzer Dom. Chemikerin Alexandra Gutmann.
1: Wir haben einmal in einem normalen Alltag gemessen und dann waren die eben zu besonderen Feiertagen da, an denen mit Weihrauch gearbeitet wurde. Ein Beispiel ist, wir waren am 6. Januar da und haben dann diese Dreikönigsmischung haben wir im Labor gemessen und da ist zum Beispiel viel Linalool drin. Das ist ein Stoff, der ist sehr blumig und wir haben das tatsächlich auch in der Dommessung deutlich gesehen.
0: Also es geht beim Projekt um Düfte. Das Team möchte sie digitalisieren und dazu eine Datenbank erstellen. Und spannend ist auch, was sie im Dom auch gefunden haben.
1: Der Dom ist ja meistens gut besucht. Also da sind ja eine Menge Menschen. Was man von den Menschen noch gut sehen kann, ist zum Beispiel sowas wie Essigsäure. Das heißt aber nicht, dass sie in den Dom gehen und sagen, heute waren hier viele Leute, weil ich rieche die Essigsäure. Denn wir haben verschiedene Geruchsschwellen für verschiedene Stoffe. Das heißt, es gibt Sachen, die können wir sehr, sehr, sehr, sehr gut riechen. In ganz kleinen Konzentrationen wissen wir schon, dass was da ist. Die Essigsäure ist da eher so, jeder kennt den Geruch von Essigsäure. Wenn wir sie wahrnehmen, sind wir eben schon bei sehr, sehr viel höheren Konzentrationen. Das macht es halt noch mal ein bisschen eben komplizierter. Das heißt, nur wenn man sich die Daten anguckt und da grobe Mengen sieht, sagt einem das noch überhaupt nichts darüber, wie es tatsächlich riecht.
0: Ja, ihr könnt das Duftprojekt vom Max-Planck-Institut unterstützen und mitmachen. Das Team hat nämlich eine Website aufgebaut und da findet ihr auch Apps, mit denen ihr euch beteiligen könnt. Es geht nämlich um eure Riecheindrücke. Also die Messungen selbst, die sind ja sehr technisch. Wie ein Duft aber auf uns wirkt, das können nur wir als Menschen einschätzen. Und wenn ihr da mitmachen möchtet, wir haben es verlinkt für euch auf ffh.de und in unserer App. Guten Morgen jetzt mit Robin Schulz und Tom Walker.

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4: Mit Steffi Mosler einen schönen guten Morgen. Im Straßburger Münster ist jetzt die größte gedruckte Bibelseite der Welt zu sehen. Die monumentale Nachbildung einer Gutenbergseite stammt aus Mainz und ist jetzt Teil eines europäischen Kulturprojekts. FFH-Reporter Stefan Sangmeister.
5: Die riesige Bibelseite wurde letztes Jahr in Mainz gedruckt. Dort hing sie nach ihrer Premiere auch im Mainzer Dom. Jetzt zeigt das Europäische Gutenberg-Zentrum die Seite im Straßburger Münster. Anlass ist der Europatag und die enge historische Verbindung der beiden Gutenberg-Städte. Schon vor seiner berühmten Bibel in Mainz arbeitete Johannes Gutenberg in Straßburg an frühen Druckverfahren. Die Ausstellung läuft noch bis Ende August.
4: Wer den großen Tag ohne monatelange Planung und bürokratischen Stress erleben möchte, kann sich bei der Aktion einfach heiraten, ganz spontan und unkompliziert kirchlich trauen oder segnen lassen. An ganz vielen Orten im FFH-Land öffnen Kirchen ihre Türen für Paare, die in einem feierlichen Rahmen Ja zueinander sagen wollen, ganz ohne Anmeldung oder Kosten. Pfarrerin Margit Zahn aus Hanau freut sich schon.
6: Also das ist einfach eine große Freude für mich, von der Nordsee bis zum Bodensee. Im Kirchenkreis Hanau in Langselbold und da machen wir es natürlich in der evangelischen Kirche und die liegt neben einem Schloss, sodass wir im Stucksaal des Schlosses mit Kronleuchter und aller Festlichkeit, die man sich vorstellen kann, Paare können in der Kirche, im Schloss oder unter alten Bäumen sich segnen lassen und haben an dem Tag die Wahl.
4: Die spontane Heiratsaktion findet ganz passend am 26.06.2026 statt. Kommenden Samstag feiert Deutschland das erste Mal den Ehrentag, ein bundesweiter Tag zum Geburtstag des Grundgesetzes. Viele Aktionen sind da geplant. In Fulda hat zum Beispiel der Bund der katholischen Jugend einen Spaziergang durch den Domgarten rund um das Thema Grundgesetz organisiert. Und auch die Caritas dort ist dabei. Sie lädt zur Engagementschmiede ein, sagt Referentin Christina Trupp vor dem FFH-Mikro.
7: Mit verschiedenen Stationen, wo man zum Beispiel Postkarten schreiben kann. Dann gibt es eine schöne Mitmachaktion mit Tetra Packs, die wir upcyclen wollen und daraus wollen wir Blumentöpfe basteln. Aber man kann sich auch einen Kontakt mitnehmen, nämlich wenn man Lust hat, sich ehrenamtlich zu engagieren, dann kann man sich direkt einen Kontakt mitnehmen, was man denn alles tun kann bei uns.
4: Die Mitmachaktionen finden übrigens alle in der alten Dombücherei direkt am Dom in Fulda statt.
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8: Schönen guten Morgen zu euch auf die Straßen. Ich habe drei Meldungen. Und zwar einmal die A4 Eisenach-Kirchheim zwischen Wildeck-Obersuhl und Wildeck-Höhnebach. Da sind Personen auf der Fahrbahn im Kurvenbereich. Bitte dort ganz besonders vorsichtig fahren. Dann die A3 Frankfurt-Köln, die Abfahrt Limburg-Nord ist wegen Bergungsarbeiten nach einem Unfall gesperrt. Und die A67 Darmstadt-Mannheim, Vollsperrung zwischen Lorsch und Viernheimer Dreieck wegen einer Baustelle bis Montag früh um 5 Uhr. Ihr könnt ab Lorsch über die parallel verlaufende A5 fahren.
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1: Ich bin Harald Fischer, katholischer Pfarrer in Kassel. Das Frühjahr, eine herrliche Zeit. Wegen des Wetters, aber durchaus auch wegen der Feiertage. Erst Ostern, jetzt im Mai Himmelfahrt, Pfingsten, dann noch bald von Leichnam. Das bedeutet immer zusätzliche freie Tage zum Genießen. Auch wenn viele vermutlich nicht genau wissen, was wir da eigentlich feiern. Diese Feiertage verdanken wir den Kirchen, die den Glauben an Gott und die Dankbarkeit für seine Schöpfung in reichhaltiger Weise entfalten. Viele nutzen die freie Zeit und feiern miteinander Gottesdienst. Aber natürlich kann man sich auch bei einem gemütlichen Frühstück, auch bei einem Familienausflug, auch bei einer einsamen Wanderung erinnern, dieser Tag ist ein Geschenk Gottes. Das Leben ist ein Geschenk Gottes. Wunderbar, wenn der Alltag immer wieder mal unterbrochen wird und wir uns erinnern, durch diese Feiertage auch erinnert werden. Gott und seine Wahrheit ist Teil, sogar Grund des Lebens. Wirklich ein Grund zum Feiern. Harald Fischer für Hitradio FFH.

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1: Maroon 5 waren das.
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1: Guten Morgen und Achtung bitte, gerade kam ganz aktuell um 18 Minuten vor 8 eine neue Meldung rein von der A67 Darmstadt-Mönchhof-Dreieck. Am Mönchhof-Dreieck in der Abfahrt zur A3 Richtung Köln sind Personen auf der Fahrbahn. Bitte fahrt hier ganz besonders vorsichtig. Gute Fahrt.

0: Ray Dalton war das. Einen schönen guten Morgen. Einige stecken ja gerade mitten im Abi hier bei uns im FFH-Land. Ne? Bald finden die mündlichen Prüfungen statt. Spannend, glaube ich, für die ganze Familie. Wisst ihr denn schon, was ihr danach machen wollt? Vielleicht direkt studieren, eine Ausbildung starten oder einfach mal ein bisschen Zeit zum Durchatmen? Da habe ich was sehr Spannendes für euch. Und zwar könnt ihr ein sogenanntes freiwilliges Ordensjahr machen. Bei den Schwestern, in der Schwestern-WG in Frankfurt, bei den Steiler Missionsschwestern. Das macht zum Beispiel Jana Weber seit 7 Monaten in Frankfurt-Sachsenhausen.
1: Ich war eine Nacht hier und ich habe mich direkt ziemlich wohl gefühlt an diesem Ort. Also es war ein bisschen doch auch irgendwie ein Stück weit zu Hause direkt, ja. Ich fühle mich hier auch auf Augenhöhe wahrgenommen. Also ich werde mit einbezogen, mir wird Verantwortung übertragen. Ich darf ja verschiedenste Aufgaben übernehmen, werde nach meiner Meinung gefragt in verschiedensten Fragen und ja, gehöre einfach dazu.
0: Und für Jana war klar, sie will unbedingt was mit Menschen machen und sich intensiver mit ihrem Glauben auseinandersetzen. Wie sieht denn so ein typischer Tag aus in der Schwestern-WG?
1: Normalerweise starten wir gemeinsam mit dem Morgengebet. Nachmittags oft dann sozialpastorale Projekte hier, wo wir unterstützen. Die Boutique, die offen hat, wo Kleidung verteilt wird. Oder das Kleidercafé, wo die Boutique kombiniert wird, noch mit einem Kaffeebereich mit Kuchen und Kaffee, wo wir einfach einen Ort der Begegnung auch gestalten. Oder ein gemeinsames Kochen mit Foodsharing.
0: Ja, also in Frankfurt passiert einiges für die Menschen auch in der Nachbarschaft. Also es gibt Kinoabende in der Kirche, einen Tauschkühlschrank oder eben auch den geselligen Frittentruck der Pommes-Schwestern. Und Jana unterstützt überall und sie sagt auch, sie würde sich definitiv wieder für diese Orientierungsmöglichkeit nach dem Abi entscheiden.
1: Ich würde es auf jeden Fall nochmal machen. Also ja, es ist eine super prägende Zeit. Was ich Leuten mitgeben würde, denen ich es empfehle, wäre, dass sie wirklich auch eine Offenheit mitbringen müssen, sich mit sich selbst auseinanderzusetzen.
0: Ja, und Jana sagt, sie nimmt schon jetzt wirklich persönlich sehr, sehr viel mit aus dieser Zeit. Es ist sehr intensiv. Also, falls so ein freiwilliges Ordensjahr bei den Steiler Missionsschwestern in Frankfurt auch was für euch wäre, alle Infos findet ihr auf ffh.de und in unserer App. Und jetzt erstmal ganz entspannt starten in den Sonntag. Wir haben 13 Minuten vor 8, vielleicht gibt es den ersten Kaffee bei euch. Könnt das Fenster aufmachen, ne? Heute ist es auch wieder ein bisschen schöner. Bei mir strahlt hier richtig schön die Sonne ins Studio. Und es gibt einen wundervollen Song, der die Sonne noch mehr rauskitzelt, von Jennifer Lopez. Waiting for Tonight. Guten Morgen.

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1: Ich bin Jan Heinemann. Guten Morgen. Das wird kein guter Wochenstart für viele in und um Darmstadt. Dort hat die Gewerkschaft Verdi für Montag die Bus- und Straßenbahnfahrer zum eintägigen Bahnstreik aufgerufen. FFH-Reporter Marc Wilhelm.
2: Unter anderem fallen 5 von 9 Straßenbahnlinien komplett aus. Verdi fordert für die Beschäftigten der HEAG Mobilo und der Mobibus GmbH unter anderem ein monatliches Lohnplus von 470 Euro. HEAG-Geschäftsführer Arne Rath sagt mir, er könne den Warnstreik kurz vor der nächsten Verhandlungsrunde am Dienstag nicht nachvollziehen, denn man habe bereits ein verbessertes Angebot vorgelegt, vergleichbar mit anderen Tarifabschlüssen in der Branche.
1: Was morgen in Darmstadt fährt und was nicht, lest ihr bei ffh.de und in der App. Deutschland schneidet beim Thema Kindswohl im internationalen Vergleich schlechter ab als der Durchschnitt. Das ist das Ergebnis einer aktuellen Studie des UN-Kinderhilfswerks UNICEF. FFH-Reporterin Tanja Wagner.
3: Die Kinderarmutsquote hierzulande wird nicht niedriger, sondern stagniert seit Jahren. Gleichzeitig schneidet Deutschland im Bereich Bildung alarmierend schlecht ab, heißt es von UNICEF. Nur 60% der 15-Jährigen erreichen die Mindestkompetenz in Lesen und Mathematik. Außerdem klafft bei uns eine riesige Lücke zwischen Kindern aus benachteiligten und aus wohlhabenden Familien, sowohl was Bildung, körperliche oder mentale Gesundheit angeht.
1: Die Lage nach dem Ebola-Ausbruch im Kongo bleibt angespannt. Die Weltgesundheitsorganisation WHO hat jetzt eine internationale Gesundheitsnotlage ausgerufen. Nachbarländer sollten wachsam sein, Pandemiealarm bestehe aber nicht, so die WHO. Bislang sind etwa 80 Todesfälle durch das Virus gemeldet. In dem betroffenen Gebiet herrscht eine humanitäre Krise. Schafe drängen sich durch Dorfgassen und ziehen mit Blasmusik auf den Berg. Den Almauftrieb gibt's sonst eigentlich nur in den Alpen, heute aber auch in Schlangenbad im Rheingau-Taunus-Kreis. FFH-Reporter David Bücker.
4: Ab 11 Uhr treibt Schäfer Thorsten Blum seine Herde durch die Ortsmitte 1 Kilometer den Berg hoch auf die Glabacher Alm. Das läuft hier seit 2002 so. Ab mittags geht's dann auf dem Festplatz rund mit Blaskapelle, Bratwurst sowie Handkäse und Äppelwoi vom heimischen Streuobst. Außerdem kann man sich im Stuhlflechten und Rohwolle-Spinnen ausprobieren. Dazu werden Traktor-Oldtimer ausgestellt und die Kleinsten dürfen Ponys reiten.
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5: Guten Morgen. Heute ist der Tag auf jeden Fall schöner als in den letzten Tagen. Also wir können heute am Sonntag auch mal rausgehen. Die Sonne strahlt schon jetzt an vielen Orten im FFH-Land und wir haben maximal 15 bis 19 Grad. Am besten ihr nutzt das auch direkt schön aus, weil ja so ab dem Vormittag kann es dann auch ein paar mehr Wolken geben und ab und zu auch mal einen Regenschauer. Der FFH-Verkehrsservice, da habe ich eine Meldung um 8:02 Uhr und zwar die A67 Darmstadt-Mannheim. Vollsperrung zwischen Lorsch und Firnheimer Dreieck wegen der Baustelle bis Montag früh 5 Uhr. Ihr könnt ab Lorsch über die parallel verlaufende A5 fahren.
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5: Ehrenamt, ne? Ob bei der Freiwilligen Feuerwehr oder im Tierheim, es gibt so viele verschiedene Möglichkeiten. Danke an euch alle, die ihr bei uns im FFH-Land ehrenamtlich am Start seid und euch engagiert. Für euch gibt es eine spezielle Feier und zwar den Ehrentag. Das ist eine bundesweite Aktion und das Ehrenamt soll da gefeiert werden und auch die Demokratie. Was es damit genau auf sich hat und wieso das Ganze nicht nur ein Tag ist, sondern noch den ganzen Mai geht, da sprechen wir in dieser Stunde drüber. Schönen guten Morgen jetzt mit Felix Jan.
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Achtung, Autofahrer, ich habe eine aktuelle Meldung für euch. Und zwar, wenn ihr unterwegs seid auf der A3 Frankfurt-Köln, ist gerade aktuell reingekommen, zwischen Wiesbadener Kreuz und Niedernhausen. Da sind Personen auf der Fahrbahn, bitte fahrt da in beiden Richtungen ganz besonders vorsichtig. Also A3 Frankfurt-Köln zwischen Wiesbadener Kreuz und Niedernhausen. Personen auf der Fahrbahn, bitte aufpassen. Gute Fahrt natürlich auch weiterhin. Ganz entspannt reinkommen in diesen Sonntag mit Phil Collins.

0: Day in Paradise. Phil Collins hier auf Hessens Playlist. Einen schönen guten Morgen. Bei der Freiwilligen Feuerwehr sind Sie am Start, im Tierheim oder auch im Altenheim. Danke, danke an alle von euch, die sich hier bei uns im FFH-Land ehrenamtlich engagieren. Wir feiern euch am sogenannten Ehrentag. Das ist eine bundesweite Aktion für das Ehrenamt und die Demokratie. Gestern ging das Ganze los und das geht noch bis Ende Mai. Initiator ist Bundespräsident Frank-Walter Steinmeier und für ihn ist klar, wie wichtig das Ehrenamt ist.
1: Demokratie lebt von Menschen, die mitmachen, die Verantwortung übernehmen und die unsere Gesellschaft mitgestalten. Genau darum geht es bei der Aktion Ehrentag. An diesem Tag sind alle in unserem Land aufgerufen, sich für die gemeinsame Sache einzubringen. Denn gemeinsam können wir viel bewegen. Und zugleich ist es ein Tag, der Spaß machen soll und an dem wir in unserer Nachbarschaft und an unserem Wohnort neue Menschen kennenlernen.
0: Ja, weil ohne Ehrenamtliche sähe es in sehr vielen Bereichen des Lebens düster aus. Und deswegen toll wirklich, dass es in Deutschland so viele engagierte Menschen immer noch gibt. Fast ein Drittel der Deutschen engagieren sich nämlich ehrenamtlich. Und gleich sprechen wir mit Michael aus Heppenheim hier bei FFH. Er arbeitet ehrenamtlich im Altenheim und er erzählt uns, was er da genau macht und wie viel er auch selbst persönlich von den älteren Menschen zurückbekommt, was ihm sein Ehrenamt gibt.

0: Kuchen verkaufen für die Kita, in der Bahnhofsmission helfen oder bei der Freiwilligen Feuerwehr? Ehrenamt hat viele Gesichter und es ist unglaublich wichtig, denn ohne engagierte Menschen wird es ziemlich mau aussehen in vielen Bereichen im FFH-Land. Michael Kohlrieser ist ehrenamtlicher Altenheimseelsorger in Heppenheim. Darauf gekommen ist er durch seine Schwiegereltern.
1: Ich habe von meinen Schwiegereltern her Bezug gehabt zum Seniorenheim, was da auch an Eindrücken entstanden ist und was man so erlebt im Seniorenheim. Die Pflegepersonalkapazitäten sind schwach, die Leute haben einfach keine Zeit und wir versuchen da ein paar Minuten oder immer mal wieder etwas Licht reinzubringen. Da habe ich also auch die Motivation.
0: Michael ist in zwei Häusern in Heppenheim im Einsatz, im Haus Johannes und im Haus Katharina. Er besucht Menschen und schenkt Zeit, zum Beispiel an Geburtstagen, erhält auch Gottesdienste. Und Zeit für die Menschen, das ist eigentlich das Wichtigste, sagt er.
1: Die Menschen sind einsam. Einsamkeit ist das große Problem, was sie haben. Die müssen erstmal das verkraften, dass sie aus ihrem alten Wirkungskreis, aus ihrem Elternhaus, der Familie praktisch in ein Pflegeheim kommen. Und dann muss man nur da sein, man kann versuchen, sie zu beruhigen.
0: Seit rund 7 Jahren engagiert sich Michael in der Altenheimseelsorge. Er sagt, für ihn ist das ein sehr wichtiger Dienst und er bekommt auch ganz viel zurück.
1: Ich kann nicht zählen, wie oft ich schon das Wort Danke gehört habe oder ein Lächeln. Oder auch bei Leuten, die stark dement sind, dass man die Hand gedrückt kriegt. Das gibt mir auch einen starken inneren Frieden und das ist zum Beispiel etwas, was ich da zurückbekomme.
0: Und es ist einfach so toll, dass es solche Menschen gibt, die sich für andere einsetzen, ehrenamtlich. Und genau für euch gibt's einen eigenen Tag, den Ehrentag am Samstag. Danke an euch, die ihr ehrenamtlich am Start seid bei uns im FFH-Land. Am Samstag, der Ehrentag, das ist der Höhepunkt des ganzen Aktionszeitraums noch bis Ende Mai. Und deswegen gibt's auch viele spannende Veranstaltungen im ganzen FFH-Land. Was da für vor Ort geplant ist bei euch in der Gegend, da könnt ihr einfach mal nachgucken auf ffh.de und in unserer App. Noch bis Ende Mai gibt's da viele spannende Veranstaltungen. Amy McDonald jetzt.

Neu im FFH-Mix. Offenbach und Sofiane Pamach mit Cynical. 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
2: Mit Steffi Mosler, guten Morgen. Schulabschluss in der Tasche und noch unklar, wie es danach weitergeht. Der Sozialverband Caritas im Landkreis Limburg-Weilburg sucht aktuell Interessierte für einige seiner Freiwilligendienste. Wer noch Orientierung braucht, bekommt hier die Möglichkeit, in unterschiedliche Arbeitsfelder hineinzuschnuppern und praktische Erfahrungen zu sammeln. FFH-Reporterin Donna Schwarz.
3: Kreativ sein, eigene Ideen mitbringen, ist ausdrücklich erwünscht. Im Bereich Kinder- und Jugendarbeit sind Freiwillige gefragt, die in 2 Stadtteilprojekten in Limburg-Nord und Blumenroth mitwirken. Oder an 2 Grundschulen unterstützen. Bei den Hausaufgaben, in der Betreuung und bei Freizeitangeboten. In 6 Seniorenheimen und einem ambulanten Pflegedienst oder der Wohnungslosenhilfe habt ihr auch die Möglichkeit.
2: Am kommenden Wochenende startet wieder das Pfingstfestival in Hilders in der Rhön. Übrigens mit einem kleinen Jubiläum, denn es ist dieses Jahr die 5. Ausgabe. Unter dem Motto Sie, ich mach alles neu, dreht sich ab Freitagabend in der Rhön alles um Gebete, Workshops, Gottesdienste und ganz viel Gemeinschaft. Highlight ist der Abend der Barmherzigkeit im Dom zu Fulda am Samstag. Auf dem Programm stehen außerdem jeden Tag Lobpreis und Talks mit inspirierenden Rednern. Das Besondere, im Jubiläumsjahr braucht ihr keine Tickets, die Teilnahme am Wochenende ist kostenlos. Gemeinsam säen, pflanzen, gießen und ernten. Der Jugendhilfeverbund St. Elisabeth in Fulda-Mauerzell bietet ab sofort Saisongärten für Familien an. Ziel ist es, Natur erlebbar zu machen und nachhaltiges Handeln im Alltag zu fördern, sagt Bereichsleiter Martin Seifert.
4: Wir haben in diesem Jahr erstmalig mit diesem Projekt begonnen und es ist so eine kleine Oase, es ist ein sehr idyllischer Ort geworden und wir wollen uns ein Stück weit öffnen. Öffnen für Familien, die Lust haben, zu gärtnern, zu pflanzen, zu säen, aber auch Unkraut zu jäten und vor allem zu ernten. Und das ist natürlich der schönste Part und freuen uns auf Familien, die sich bei uns melden wollen.
2: Zur Auswahl stehen Flächen von 30, 45 oder 60 Quadratmetern. Wasser sowie Gartenwerkzeuge werden vor Ort zur Verfügung gestellt, sodass alle Interessierten direkt mit dem Gärtnern beginnen können. Es gibt noch freie Plätze. Anmeldungen über die Caritas in Mauerzell.
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5: Guten Morgen um 9:03. Eine Meldung habe ich und zwar von der A67 Darmstadt-Mannheim. Vollsperrung zwischen Lorsch und Viernheimer Dreieck wegen einer Baustelle bis Montag früh 5 Uhr. Ihr könnt ab Lorsch über die parallel verlaufende A5 fahren. Gute Fahrt.
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0: Michael Schulte, schönen guten Morgen hier bei FFH. Ja, das Wetter sieht doch endlich wieder nett aus, ne? Die Sonne strahlt und ihr könnt mit euren Kids heute euren eigenen Familiengottesdienst feiern im Garten oder vielleicht nachher beim Sonntagsspaziergang. Das ist eine echt coole Idee vom Bistum Fulda. Also euer eigener Gottesdienst in der Natur unter dem Motto Frieden. Ellen Bündel, die hat das zusammen mit ihrem Team entworfen.
1: Es gibt einen QR-Code oder man kann einfach über unsere Homepage auf die Sachen zugreifen und sich runterladen. Dann habe ich das am Handy und dann kann ich meine Kinder schnappen und laufe einfach los und kann dann entweder nach 5 Metern anhalten oder nach 2 Kilometern und kann dann die Station machen. Da ist jeweils eine Beschreibung dabei, was gemacht werden kann, was ich zum Beispiel brauche, dass ich mir Blumen suche oder Steine. Dann ist was angegeben, was ich mit den Kindern besprechen kann oder wie ich vielleicht was beten kann, um dann gemeinsam auf diesem Weg zu erfahren, was hat eigentlich Friede mit unserem Leben zu tun und was hat Gott und der Glaube mir da vielleicht auch zu sagen.
0: 4 verschiedene Stationen gibt es und dabei ist es wirklich völlig egal, ob ihr im eigenen Garten seid, im Wald oder irgendwie auf einem Feldweg unterwegs seid. Das Thema Frieden liegt auch Organisator Markus Goldbach aus dem Bistum Fulda sehr am Herzen.
2: Uns war es wichtig, dass das Thema Frieden nicht nur ein Thema der Erwachsenen ist, sondern auch ein Thema, was ich mit meiner Familie oder mit meinen Kindern auch unterschiedlichen Alters irgendwie besprechen kann. Und weil wir auch davon überzeugt sind, dass es neue Angebote und neue Formate braucht und dass es wichtig ist, dass es eben auch in der Familie geschieht und dass alles nur immer in den Kirchenräumen und Kirchorten mit theologisch ausgebildetem Fachpersonal erlebt, sondern dass es genau dort eben auch einen Ort haben soll und muss.
0: Das ist wirklich eine super schöne Idee, finde ich. Feiert euren eigenen Familiengottesdienst draußen in der Natur mit den Kids. Alle Infos zu diesem individuellen Gottesdienstspaziergang findet ihr natürlich bei uns ffh.de und in unserer App. Guten Morgen, kommt ganz entspannt rein in den Sonntag. Vielleicht sitzt ihr gerade alle zusammen beim Frühstück. Dann lasst es euch schmecken. Und ich hoffe, ihr könnt es heute einfach ganz entspannt angehen lassen. Machen wir hier auf jeden Fall bei FFH jetzt mit Kelly Clarkson.

0: Heute feiern wir die Menschen im FFH-Land, die vielleicht oft übersehen werden, sich aber so wundervoll engagieren und ohne die ganz vieles gar nicht laufen würde, nämlich Menschen, die ehrenamtlich tätig sind, ob auf dem Sportplatz, in Jugendgruppen, bei der Freiwilligen Feuerwehr oder in der Kirche. Katharina Both zum Beispiel begleitet seit Jahren unter anderem Firmlinge in Mainz ehrenamtlich und für sie ist das mehr als nur ein Hobby.
1: Also ich finde, es macht auf jeden Fall Spaß, den eigenen Glauben auch weitergeben zu können, gerade an junge Menschen. Oftmals ist es so ein bisschen dieses Gedankengut, ah ja, Kirche, es ist so ein bisschen alt, sehr, sehr konservativ vielleicht, so wie sich junge Menschen nicht ganz vorstellen. Und ich finde es wichtig, dass man da verschiedene Aspekte aufzeigen kann, wie Glauben auch sein kann.
0: Und genau das ist der Punkt, ne? Wer sich engagiert, bekommt dann oft auch richtig viel zurück.
1: Gut, ich komme aus der Jugend. Ich habe jahrelang Jugendarbeit betrieben. Da ist es natürlich wichtig, Glauben weiterzugeben. Da fängt man bei den Kindern und Jugendlichen an. Aber es ist auch toll, mit jungen Erwachsenen oder auch älteren Menschen zu arbeiten, mit denen zu sprechen. Es gibt einem total viel, man lernt sehr viel selbst auch draus.
0: Und am Ehrentag am Samstag, passend zum Geburtstag des Grundgesetzes, werdet genau ihr gefeiert, alle, die sich ehrenamtlich engagieren. Und bis Ende Mai gibt es ganz viele tolle Aktionen, wo ihr selbst so ein bisschen ehrenamtlich auch mit anpacken könnt. Also zum Beispiel könnt ihr helfen, die Fassade einer Dorfkirche in Nordhessen zu renovieren. Da gibt es einige coole Dinge im FFH-Land, wo ihr einfach mal mit anpacken könnt und mal so ein bisschen reinschnuppern könnt in die ehrenamtliche Arbeit. Findet ihr alles, wenn ihr reinklickt auf ffh.de und in unserer App. Guten Morgen mit George Ezra.

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4: Verletzte durch Pyrotechnik bei Eintracht-Spiel. Deutschland geht beim ESC völlig unter. Das Wetter ein bisschen besser als die letzten Tage.
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4: Ich bin Jan Heinemann. Guten Morgen. Bestürzung bei der Frankfurter Eintracht. Beim Heimspiel gegen Stuttgart sind im Heimbereich 2 Zuschauer verletzt worden durch Pyrotechnik. Eintracht-Vorstand Philipp Reschke reagierte nach dem Spiel am FFH-Mikro entsetzt.
5: Genau diese Gefahr hat sich heute realisiert. Und 2 Menschen haben dafür eine ganz, ganz bittere Quittung gezahlt. Und das kann so nicht funktionieren. Wir reden vom Herz der Kurve. Wir sind alle Frankfurter Jungs, Frankfurter Mädchen. Es zeigt, wie irre das Ganze ist, werden die eigenen Leute dort in allergrößte Gefahr gebracht. Ich stand selbst schräg unten vor der Kurve und es war nicht so, dass man dort länger hätte bleiben wollen in dem Moment, sondern man hat sich schon zurückgezogen.
4: In Modena in Norditalien ist ein Autofahrer in eine Menschenmenge gerast. Eine der 4 Schwerverletzten ist eine Touristin aus Deutschland. Insgesamt wurden nach Angaben des Bürgermeisters 8 Menschen verletzt. FFH-Reporterin Lea Matschulat.
6: Welche Verletzungen die Deutsche und auch die weiteren Schwerverletzten erlitten haben, dazu gibt es noch keine Informationen. Aufnahmen von Sicherheitskameras zeigen, wie der Kleinwagen mehrere Menschen erfasst und sie teils durch die Luft schleudern. Die Deutsche drückt der Wagen schließlich offenbar gegen eine Schaufensterscheibe. Dort endet auch die Raserfahrt. Der Mann steigt aus und versucht mit einem Messer in der Hand zu fliehen. Mutige Augenzeugen halten ihn fest.
4: Entscheidung heute in Weinheim. In der größten Stadt im Rhein-Neckar-Kreis geht es in der Stichwahl um den Oberbürgermeisterposten. FFH-Reporter Marc Wilhelm.
7: Michael Möslang gegen Alexandra Kriegel. Das ist das Duell heute. Möslang wird von der CDU, von den Freien Wählern und der FDP unterstützt. Der amtierende Bürgermeister einer Gemeinde im Kreis Karlsruhe bekam im ersten Wahlgang vor 2 Wochen von insgesamt 8 Kandidaten die meisten Stimmen. Dahinter landete die heutige Herausforderin Alexandra Kriegel. Sie ist Kandidatin der SPD und leitet in Mannheim einen großen Eigenbetrieb der Stadt. Wahlberechtigt sind in Weinheim heute etwa 34.000 Menschen.
4: Das war ein Flop für Deutschland beim Eurovision Song Contest in Wien. Platz 23 von 25. Fast alle Punkte für Sarah Engels Song Fire kamen dabei von der Jury. Gewinnerin des ESC wurde Sängerin Dara aus Bulgarien vor Israel und Rumänien.
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8: Guten Morgen. Ja, es strahlt gerade die Sonne in vielen Teilen vom FFH-Land. Heute ist das Wetter auf jeden Fall deutlich schöner als in den letzten Tagen. Wir haben immer mal wieder Sonnenschein bei 15 bis 19 Grad. Es sind auch Wolken unterwegs und später so am Vormittag kann es dann auch den ein oder anderen Regenschauer geben. Der FFH-Verkehrsservice um 8:58. Da habe ich eine Meldung, die A67 Darmstadt-Mannheim. Vollsperrung zwischen Lorsch und dem Firnhammer Dreieck. Da gibt es eine Baustelle bis Montag früh 5 Uhr. Und ihr könnt ab Lorsch über die parallel verlaufende A5 fahren.
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8: Vielleicht sitzt ihr gerade beim Frühstück die Kaffeetasse in der Hand oder ja, beißt gleichzeitig auch noch genüsslich ins Marmeladenbrot. Lasst es euch schmecken. Und auch das Marmeladenbrot gäbe es ohne unsere Bienen nicht. Denn die bestäuben ja zum Beispiel die Blüten an den Erdbeerpflanzen. Wie wichtig Bienen für unser Leben sind, das lernen Kinder und Jugendliche im Caritas-Gemeinschaftsgarten in Worms. Ist super spannend für die und sie sind sehr begeistert, wenn sie dazugucken können, wie fleißig die Bienchen arbeiten und viel lernen. Mehr dazu in dieser Stunde. Aerosmith habe ich jetzt für euch und vorher gibt's noch Miley Cyrus.
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0: Aerosmith, einen schönen guten Morgen hier mit FFH und wir schauen mal kurz auf die Straßen. Achtung bitte, Autofahrer. Wenn ihr auf der A66 Frankfurt-Fulda unterwegs seid, zwischen Fulda Süd und Eichenzell sind zwei Rehe auf der Fahrbahn, bitte fahrt da vorsichtig. Bei so einem Riesenevent wie dem Hessentag in Fulda brauchst viele ehrenamtliche Helferinnen und Helfer, damit ja eben alles gut über die Bühne geht in knapp 4 Wochen. Und mit dabei sind auch die katholische und die evangelische Kirche und zum ersten Mal auch gemeinsam unter dem Motto Im Herzen eins.
1: Ich finde es ganz toll, dass wir evangelisch und katholisch, ökumenisch im Herzen sowieso eins sind.
2: Für mich bedeutet es, egal in welchem Alter, egal mit wem, in Kontakt zu treten, Austausch, Diskussion und vor allem feiern.
3: Mein Mann ist katholisch, ich bin evangelisch, also wir leben die Ökumene und das ist was ganz Besonderes, dass das hier in Fulda jetzt eben auch die Verbindung der Kirchen realisiert wird.
4: Dass wir letztendlich eigentlich nur eine Kirche haben und nicht zwei Kirchen, was auch durch dieses Symbol der zwei Herzen sehr schön dargestellt ist. Und es ist auch interessant, dass die Schnittmenge dieser zwei Herzen doch relativ klein dargestellt ist, was mich schon ein bisschen gewundert hat. Und ich würde mich darüber freuen, wenn die Schnittmenge irgendwann viel, viel größer wäre.
5: Ich finde, wir sind sowieso im Herzen eins. Ich denke, die kleinen Leute sind es sowieso. Es ist nur noch nicht überall oben angekommen.
6: Ja, man merkt in der heutigen Gesellschaft, dass das Herz nicht mehr so das ist, was so rauskommt, sondern eher die Wut und der Ärger. Und vielmehr sollen die Menschen im Herzen eins sein und Gemeinschaft bilden.
0: Im Herzen eins, genau das ist das Motto der Kirchen auf dem Hessentag in Fulda. Erstmals treten da die beiden Kirchen gemeinsam auf. Und wir von FFH sind natürlich auch am Start mit vielen coolen Veranstaltungen und der legendären Just White Party. Die findet dann am 20. Juni statt. Guten Morgen, einen schönen Start in den Sonntag jetzt um 9:09 Uhr.

0: Das ist so ein wundervoller, leichter Song, um einfach so ganz entspannt reinzustarten in den Sonntag, ne? Mit FFH. Happy Birthday! Übrigens Grundgesetz, also bald zumindest, nächsten Samstag, feiert ist 77. Geburtstag. Und an dem Tag werden auch alle Menschen gefeiert, die sich ehrenamtlich engagieren für ein Miteinander. Viele Kirchengemeinden machen bis Ende Mai mit hier bei uns im FFH-Land, um für Ehrenamt zu werben, weil ohne Ehrenamt würde es ganz, ganz viel einfach gar nicht geben. Wie zum Beispiel im nordhessischen Neusesinn bei Witzenhausen. Hier könnt ihr selbst ehrenamtlich mit anpacken, mal so reinschnuppern, wie Ehrenamt funktionieren kann. Die Fassade der kleinen Dorfkirche braucht nämlich dringend neuen Glanz und dafür sollen etwa die Fugen erneuert werden. Pfarrerin Kerstin Ortmann.
1: Also der Putz bröckelt aus den Fugen und auch wenn es ein denkmalgeschütztes Gebäude ist, haben wir festgestellt, dass ganz verschiedene Mörtelarten dort irgendwie Verwendung gefunden haben und das muss jetzt rausgekratzt werden und das ist sehr mühsam. Also jeder kann sein Werkzeug mitbringen und mithelfen, das da eifrig rauszuputzen, um dann wieder neu zu verfugen. Und zwar wirklich nach den Denkmalschutzbestimmungen. Wir haben jemanden, der uns unterstützt und hilft und der uns den richtigen Mörtel auch besorgt hat, sodass das also auch von der Seite abgesegnet ist.
0: Die Dorfkirche ist also auf eure freiwillige Hilfe angewiesen, denn für die Kirche gibt es kein Geld mehr. Der sogenannte Ehrentag nächsten Samstag ist dann der Auftakt für weitere Treffen.
1: Wir wollen den Zusammenhalt im Dorf stärken und das Miteinander für ihr Kirchengebäude, was ja ihr Kulturgut auch ist. Aber jeder ist willkommen, der gerne mal solch eine kleine Dorfkirche auch sich anschauen möchte und einfach sagen möchte, ja, mir ist es wichtig, dass es auch die winzig kleinen Dörfer noch ihre Kirchen haben und wir tun etwas dafür, dass das Gebäude erhalten bleiben kann.
0: Ja, und Ehrenamt hat eben ganz viele verschiedene Gesichter. Das ist so, ja, eine Art, wie ihr einfach mal mit anpacken könnt, wenn ihr Lust habt, damit zu helfen bei der Renovierung der kleinen Dorfkirche in Neuseeseen bei Witzenhausen. Am Samstag ab 10 Uhr geht's los und nach der Arbeit essen dann auch noch alle gemütlich zusammen. Und ja, alle Infos dazu findet ihr natürlich, wie immer, wenn ihr reinklickt bei uns, ffh.de und in der App. Jetzt habe ich Callum Scott für euch.

0: einfach zu Hause, im Wald, auf der Wiese, am Feldweg, gemeinsam im Spaziergang erleben. Kann dann entweder nach 5 Metern anhalten oder nach 2 Kilometern und kann dann die Station machen. Da ist jeweils eine Beschreibung dabei, was gemacht werden kann, was ich zum Beispiel brauche, dass ich mir Blumen suche oder Steine, um dann auf diesem Weg zu erfahren, was hat eigentlich Friede mit unserem Leben zu tun und was hat Gott und der Glaube mir da vielleicht auch zu sagen.
1: Eine umfassende Innenraumsanierung hat in der Kugelkirche in Marburg begonnen. Ziel ist die langfristige Erhaltung dieses besonderen spirituellen Ortes. Der Kirchenraum soll behutsam erneuert und für kommende Generationen bewahrt werden. Da die Bauarbeiten voraussichtlich rund 2 Jahre dauern, bleibt die Kugelkirche unter der Woche geschlossen. An den Wochenenden ist sie, sofern es der Baufortschritt erlaubt, für Gottesdienste geöffnet. Falls dies nicht möglich ist, werden die Gottesdienste in der Filialkirche St. Jakobus in Wenkbach gefeiert. Hier wird dann ein Fahrdienst für die Gemeindemitglieder eingesetzt. Im Bistum Mainz prüfen Verantwortliche, wie Kirchen auch neu und anders genutzt werden können. Eine Studie zeigt gute Chancen für sogenannte Kletterkirchen. 3 Standorte standen im Fokus: Mainz, Grafenbruch und Firnheim. FFH-Reporter Sven Herget.
2: Vor allem in Mainz wäre ein Boulderangebot gut möglich, auch wenn es da schon andere Anbieter gibt. Die Lage der Kirche St. Rabanus Maurus auf dem Mainzer Hartenberg spricht für viele junge Besucher aus Schulen und Uni. Auch mit Bus und Bahn ist man schnell dort. Laut Machbarkeitsstudie könnte sich der Betrieb sogar selbst tragen. Jetzt sucht die Gemeinde einen Betreiber und prüft die nächsten Schritte. Der Verkauf der Kirche sei allerdings nicht geplant. Ziel ist ein langfristiger Pachtvertrag mit einem Betreiber.
3: Der FFH-Verkehrsservice um kurz vor 9:30. Da haben wir eine Meldung, und zwar eine Vollsperrung von der A67 Darmstadt-Mannheim. Da ist vollgesperrt zwischen Lorsch und Firnheimer Dreieck wegen einer Baustelle noch bis Montagmorgen 5 Uhr. Und ihr könnt ab Lorsch über die parallel verlaufende A5 fahren. Gute Fahrt und einen schönen Sonntagmorgen wünsche ich.
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0: Was für ein Gewusel, ne? Also ja, kein Wunder, denn so ein Bienenvolk, das hat ja viele fleißige Bienchen. Und vieles, das vielleicht gerade bei euch auf dem Frühstückstisch steht, das haben wir ihnen zu verdanken, weil sie die Blüten bestäuben. Also der Orangensaft im Glas, die Marmelade auf dem Brötchen und natürlich auch der Honig. Im Caritas Gemeinschaftsgarten in Worms, das ist sehr cool, da lernen Kids und Jugendliche ganz direkt mitten in der Natur, wie wertvoll Bienen sind, denn da gibt's wirklich einige davon. Sebastian Bessier vom katholischen Jugendbüro kümmert sich um insgesamt 4 Bienenvölker.
1: Man hat es mit einem ganz spannenden Insekt zu tun, man hat es mit der Ökologie, mit der Natur zu tun und mit einem ganz tollen Lebensmittel, dem Honig, den wir auch weitergeben und verschenken oder vermarkten. Ist auch irgendwie so, löst einen gewissen Stolz aus am Ende des Jahres. Das macht schon ein gutes Gefühl, auf jeden Fall.
0: Sebastian liebt die Arbeit mit seinen Bienen und er liebt es auch total, das Ganze an Kinder und Jugendliche weiterzugeben. Die sind auch super begeistert davon. Und wir haben Sebastian mal begleitet, waren in dem Gemeinschaftsgarten in Worms. Und wenn ihr sehen wollt, wie viele Bienen da so rumsummen und eben auch sehr, sehr fleißig arbeiten, ein Video davon gibt's bei uns bei FFH und in unserer App. Und gleich sprechen wir auch mal mit den Jugendlichen und hören gleich mal, wie für die so die Arbeit in dem Garten ist und wie faszinierend das ist, wie sie da lernen können, was Bienen alles machen und wie wichtig sie sind.

0: alle Farben. Einen schönen guten Morgen hier mit FFH. Vielleicht summen sie bei euch ja auch im Garten oder auf dem Balkon ganz fleißig zwischen den Blüten hin und her und bestäuben sie. Die Bienen. Ja, die sind total wichtig und wertvoll für unser Ökosystem. Wenn ihr gerade genüsslich ins Marmeladenbrot beißt, dann denkt dran, ja, auch das gäbe es ohne unsere Bienen nicht, denn die bestäuben ja zum Beispiel die Blüten an der Erdbeerpflanze. Im Caritas-Gemeinschaftsgarten in Worms könnt ihr das mit den Kids hautnah erleben. Da gibt es 4 Bienenvölker und Kinder und Jugendliche lernen da ganz praktisch, wie die Bienen leben und arbeiten in den Bienenstöcken. FFH-Reporter Sven Herget war dabei.
1: Es sind 4 Holzkisten. Sie stehen ein bisschen versteckt im hinteren Teil des Gartens, hinter hohem Gras und Sträuchern, damit die Bienen halt hier ihre Ruhe haben. Um die 4 Bienenvölker kümmert sich Sebastian Bézier vom katholischen Jugendbüro. Bei Bienen, da denken ja viele sofort irgendwie erstmal an Honig. Aber sie haben ja noch eine ganz große Bedeutung für unsere Umwelt.
2: Wir haben hier ganz viele Nachbarn, die Schrebergarten bewirtschaften. Die haben tatsächlich gesagt, seitdem hier die Bienen sind, ist der Obstertrag sozusagen von den Apfel- und von den Kirschbäumen wesentlich gestiegen. Also die Bestäubungsleistung in Anführungszeichen von den Bienen, der ist schon sehr, sehr enorm.
1: Ja, und da merkt man ganz deutlich, wie wichtig die Bienen für unser Ökosystem sind. Ohne sie würde das mit der Blütenbestäubung nicht klappen. Du bist ja auch deshalb oft mit Kindern hier und erklärst ihnen diese Bienenwelt. Auch jetzt sind wir mit einer Gruppe Kinder hier. Bei uns ist Finn. Wollen wir mal zusammen in den Bienenstock reingucken?
2: Wir haben die Möglichkeit, einfach mal zu gucken, ob die hier Frühlingshonig eingetragen haben. Also das sind die Waben und hier wird der Honig eingelagert.
3: Das sieht so cool aus. Ich sehe Honigwaben und sehr viel Honig und sehr viele Bienen.
1: Ja, und da ist auch der Honig in den Waben. Können wir den denn jetzt direkt probieren?
2: Also, wir könnten hingehen an eine Stelle, wo keine Biene sitzt. Ganz vorsichtig mit dem Finger. Ich mach's mal vor, so rein. Und kann sich einfach so ein bisschen Honig schnappen, naschen. Nur keine Biene quetschen.
3: Sehr lecker.
2: Sehr gut.
3: Saugut. Es schmeckt wie eine Prise Natur.
0: Da ist jemand auf jeden Fall sehr begeistert. Ach, das glaube ich. Das hautnah zu erleben ist schon was Besonderes. Und im Caritas-Gemeinschaftsgarten in Worms, ja, da können Kids und Jugendliche eben sehen, wie wertvoll die Bienen sind. Ein Video davon findet ihr auf ffh.de und in unserer App. Und am Mittwoch, da ist übrigens Weltbienentag, also da dreht sich dann alles um die Biene und wie wir sie schützen können. Ich wünsche euch einen wundervollen Sonntag. Also jetzt strahlt die Sonne, da könnt ihr die Bienen draußen bestimmt auch beobachten. Das war's von mir. Ich bin Lara Hoffmann und gleich ist hier Silvia Stenger für euch am Start.

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3: Morgen Öffi-Warnstreik in Darmstadt. Deutschland hat beim Kindeswohl Nachholbedarf. Das Wetter bis 19 Grad, später mehr Wolken.
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3: Ich bin Jan Heinemann. Guten Tag. Das wird kein guter Wochenstart für viele in und um Darmstadt. Dort hat die Gewerkschaft Verdi für morgen die Bus- und Straßenbahnfahrer zum Warnstreik aufgerufen. FFH-Reporter Marc Wilhelm.
4: Unter anderem fallen 5 von 9 Straßenbahnlinien komplett aus. Verdi fordert für die Beschäftigten der HEAG Mobilo und der Mobibus GmbH unter anderem ein monatliches Lohnplus von 470 Euro. HEAG-Geschäftsführer Arne Rath sagt mir, er könne den Warnstreik kurz vor der nächsten Verhandlungsrunde am Dienstag nicht nachvollziehen, denn man habe bereits ein verbessertes Angebot vorgelegt, vergleichbar mit anderen Tarifabschlüssen in der Branche.
3: Deutschland schneidet beim Thema Kindeswohl im internationalen Vergleich schlechter ab als der Durchschnitt. Das ist das Ergebnis einer aktuellen Studie des UN-Kinderhilfswerks UNICEF. FFH-Reporterin Tanja Wagner.
5: Die Kinderarmutsquote hierzulande wird nicht niedriger, sondern stagniert seit Jahren. Gleichzeitig schneidet Deutschland im Bereich Bildung alarmierend schlecht ab, heißt es von UNICEF. Nur 60% der 15-Jährigen erreichen die Mindestkompetenz in Lesen und Mathematik. Außerdem klafft bei uns eine riesige Lücke zwischen Kindern aus benachteiligten und aus wohlhabenden Familien, sowohl was Bildung, körperliche oder mentale Gesundheit angeht.
3: Die Lage nach dem Ebola-Ausbruch im Kongo bleibt angespannt. Die Weltgesundheitsorganisation WHO hat jetzt einen internationalen Gesundheitsnotstand ausgerufen. Nachbarländer sollten wachsam sein, Pandemiealarm bestehe aber nicht, so die WHO. Bislang sind etwa 80 Todesfälle durch das Virus gemeldet. In dem betroffenen Gebiet herrscht eine humanitäre Krise. Schafe drängen sich durch Dorfgassen und ziehen mit Blasmusik auf den Berg. Den Almauftrieb gibt's sonst eigentlich nur in den Alpen, heute aber auch in Schlangenbad im Rheingau-Taunus-Kreis. FFH-Reporter David Bücker.
6: Ab 11 Uhr treibt Schäfer Thorsten Blum seine Herde durch die Ortsmitte einen Kilometer den Berg hoch auf die Glabacher Alm. Das läuft hier seit 2002 so. Ab mittags geht's dann auf dem Festplatz rund mit Blaskapelle, Bratwurst sowie Handkäse und Äppelwoi vom heimischen Streuobst. Außerdem kann man sich im Stuhlflechten und Rohwolle-Spinnen ausprobieren. Dazu werden Traktor-Oldtimer ausgestellt und die Kleinsten dürfen Ponys reiten.
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8: Das war die Standleitung. Das Wetter, es hat sich anscheinend langsam ausgeregnet. Also das war ja viel Regen, wir haben ihn gebraucht. Aber gleich so viel. Heute ist ein schöner Tag, sonnig, besonders der Vormittag, meist trocken. Im Laufe des Tages kommen dann mehr Wolken, aber wir sind zufrieden, auch wenn es frische 12 bis 18 Grad sind. Der Trend für die nächsten Tage, morgen 12 bis 18, etwas schlechter als heute, wieder mehr Regen und Schauer. Dienstag mehr Sonne, 14 bis 19 Grad, Mittwoch wieder umgekehrt, 15 bis 21 Grad, mehr Schauer. Ist so ein bisschen Aprilwetter die nächsten 3 Tage. Hier ist der FFH-Verkehrsservice A67 Darmstadt-Mannheim. Vollsperrung zwischen Lorsch und Firnheimer Dreieck wegen einer Baustelle bis Montagmorgen 5 Uhr. Ihr könnt ab Lorsch über die parallel verlaufende A5 fahren.
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8: Es macht mir immer Freude, diese Sendung vorzubereiten, aber für diesen Sonntag ganz besonders. Udo Lindenberg wird heute am 17. Mai 80 Jahre alt. Es ist beeindruckend, wie viele junge und auch ältere Künstlerinnen und Künstler von ihm geprägt wurden. Wir hören heute unter anderem Jan Delay, Clouseau, Anna Loos, Johannes Oerding, Ina Müller, Tokyo Hotel, Stefanie Heinzmann und viele, viele andere mit ihren persönlichen Glückwünschen. Und natürlich hören wir Udo selbst mit vielen seiner Songs, die uns begleitet haben, in unserem Liebeskummer, in unserer Freude, aber auch im Nachdenken über so vieles. Ich freue mich so sehr, dass ihr dabei seid.

0: Hier ist Silvia am Sonntag mit einer Spezialausgabe. Udo Lindenberg wird heute 80 Jahre alt und viele unserer Hörerinnen und Hörer verbinden ganz persönliche Erinnerungen mit ihm, auch an Konzerte, so wie Renate.
1: Es ist einfach ja, eine Explosion. Die Bühne ist voller Menschen, es sind Lichterbilder, überall passiert was, da seilt sich einer ab, Udo schwebt über den Menschen. Man kommt völlig atemlos raus. Also, und dabei die ganze Musik, wo alle mitsingen, weil es jeder kennt.
0: Ein früher Song von Udo ist Cello, ein Lied, das auch Clouseau schon immer begeistert hat. Sein Vater war großer Udo-Fan.
2: Das ist eine gute Geschichte. Ich mag auch Geschichten und ich mochte als Kind auch Geschichten. Man checkt ja bei Cello sehr schnell, worum es da geht. Und es ist eine Art Film, der abläuft. Dann kommen so spannende Wörter drin vor wie Regeln. Ich finde dieses wie so ein Hörspiel. Mhm, weißt du? Als Kinder findet man Hörspiel auch geil. Und es war sofort, ich war in dem Film.
0: Auch für Udo ist das bis heute ein wichtiger Song.
3: Das ist ein sehr, sehr schönes Lied. Das hat Clouseau dann ja irgendwann auch mal entdeckt. Und dann ist sie wieder nach zig Jahren wieder ganz groß geworden. Ne? Ja.
0: Clouseau singt gemeinsam mit Udo Cello. Zwei Generationen, die sich über Musik gefunden haben. Im Gespräch sagt mir Clouseau, es tut einfach gut, mit ihm zusammen zu sein und vor allem mit ihm zu singen. Hier ist Udo Lindenberg mit Clouseau.

Es ist so schade, dass es vorbei ist. Aber es kommen noch viele, viele schöne Lieder von Udo. Jetzt erstmal eine wichtige Meldung. Achtung, auf der B42 im Rheingau-Taunus-Kreis zwischen Walluf und Wiesbaden-Frauenstein sind Wildschweine auf der Fahrbahn. Bitte fahrt in beiden Richtungen ganz besonders vorsichtig.

0: Hit Radio FFH am 17. Mai. Udo Lindenberg wird heute 80 Jahre alt und für Stefanie Heinzmann, die mit ihm zusammen auf Tour war, ist er ein ganz besonderer Mensch.
1: Der ist so offen für alles, was er sieht, für jeden, den er oder die er sieht. Der lässt so alle leben, der will, dass alle Leute so in ihrer eigenen Qualität strahlen und strahlen dürfen. Und das macht ihn unsterblich, auch seine Musik, weil er genau diese Themen ja seit 100.000 Jahren besingt und somit für ganz, ganz viele Menschen auf dieser Welt ein ganz wichtiger Begleiter ist durchs Leben.
0: Und er kann beides, laut und leise, immer authentisch. Mir haben seine Liebeslieder immer ganz besonders gefallen. Wir hören jetzt einen Song aus dem Jahre 1991. Ein Herz kann man nicht reparieren.

0: Einen schönen Sonntag mit FFH. Er ist Panikrocker, Poet, Provokateur und kein Musiker hatte so eine Beziehung zu den Menschen hinter der Mauer in der DDR.
1: Entschuldigen Sie, ist das der Sonderzug nach Pankow?
0: Und keiner
1: ich muss mal eben da.
0: Hat Honecker je so angesprochen. Ein Stück deutscher Musikgeschichte in der nächsten halben Stunde an Udo Lindenbergs 80. Geburtstag. Da spielen wir diesen Titel in voller Länge.
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0: Johannes, dein Horoskop, Wassermann, gell?
3: Wassermann, ja.
0: Gehen Sie entspannt durch den Tag und die Welt lächelt Sie an.
3: Mich stört ja schon, dass es mit Gehen losgeht. Ich gehe äußerst ungern. Wenn die sagen würden, sitzen Sie entspannt durch. Es ist jetzt am Wurscht.
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0: Wir haben 5 Minuten vor 11:30 A67 Darmstadt-Mannheim. Vollsperrung zwischen Lorsch und Schirnheimer Dreieck wegen einer Baustelle bis Montagmorgen 5 Uhr. Ihr könnt ab Lorsch über die parallel verlaufende A5 fahren.
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1: Teddy Swims mit Mr. Know-It-All.
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0: Lindenberg wird heute 80 Jahre alt. Und wir feiern ihn mit seiner Musik heute und vielen Gratulanten. Seine Musik hat die Bundesrepublik geprägt und kaum ein Musiker hat sich so um die Menschen in der DDR bemüht wie er. Sein Song Sonderzug nach Pankow, den wir gleich hören werden, ist legendär. Der Wunsch, im Palast der Republik zu spielen und mit Honey, dem Oberindianer, einen Cognac zu schlürfen, das war frech, aber irgendwie auch charmant und hat Schauspielerin Anna Loos begeistert, wie sie in der Dokumentation, die morgen im Ersten um 7:45 ausgestrahlt wird, erzählt.
1: Der hat auch eine politische Meinung und trotzdem macht er das immer im Frieden. Also er macht es nie, dass er den Leuten die Gurgel abschnürt und schreit und rüttelt und protestiert, sondern er macht es auf seine eigene Art und niemand kann ihm das ankreiden. Er kann sich eigentlich in alles einmischen und wie er das macht, das finde ich so intelligent.
0: Auch Alec Voeltl von The Boss Hoss kann sich noch gut an die Wirkung dieses Songs erinnern.
2: Mit 12 habe ich Sonderzug nach Pankow entdeckt. Da kam der raus und es hat mich total umgehauen. Fand ich mega. Dieses Glenn Miller, Chattanooga Choo Choo, fand ich richtig fett und ist bis heute ein Evergreen.

0: Товарищ Эрих, между прочим, Верховный Совет не имеет ничего против гастролей господина Линденберга в ГДР.
1: Unglaublich, mitten im Kalten Krieg, was dieser Song in der Bundesrepublik bedeutete. 1983, am 25. Oktober, durfte Udo dann tatsächlich einmalig im Palast der Republik in Ost-Berlin auftreten. Aus der geplanten Tour wurde allerdings nichts wegen dieser Worte auf der Bühne.
2: Nirgendwo wollen wir auch nur eine einzige Rakete sehen. Keine Pershings und keine SS-20.
1: Dass er neben den amerikanischen Pershings auch die SS-20, die sowjetischen Mittelstreckenraketen, erwähnte, gefiel der SED in der DDR nicht. So blieb's bei diesem einen Auftritt, aber den hat dort bis heute niemand vergessen.

0: Lust auf eine besondere Radtour heute am 17. Mai. Dann nach Melsungen rund um die Söhre, so heißt die Radtour. Dort insgesamt sind es 89 Kilometer, also eher schon was für geübte Radfahrer. In Marburg gibt es keinen Hafen, aber es gibt ein Hafenfest, das heute gefeiert wird, an der Ufer der Lahn. Und es gibt noch ein Ritterturnier auf der Burg Königstein.
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2: Seid gegrüßt, edle Hörer. Ab 11 erwarten euch auf Burg Königstein das Klappern von Hufen und Rüstungen beim Ritterturnier. Unterhaltsame Gaukler sind da unterwegs und ein ganz schönes Markttreiben, das selbst den geizigsten Burgherrn zum Feilschen verführt. Wer sich in mittelalterliche Gewänder schmeißt, der ein oder andere hat sowas ja daheim, zahlt statt 14 Talern, also Euro, nur den halben Preis. Ja, genau wie kleine Knappen und Burgfräuleins. Wer lieber in modernen Beinkleidern erscheint, zahlt den vollen Wegszoll. So, Rittertournee in Königstein von 11 bis 18 Uhr. Viel Spaß. Ein Besuch im Offenbacher Ledermuseum geht immer, oder? Hier seht ihr, wie lange es Leder schon gibt, wie vielfältig das eigentlich genutzt wurde und was es vor allem für verschiedene Sorten Leder gibt. Zwischen 13 und 17:30 Uhr könnt ihr außerdem einen coolen Schlüsselanhänger basteln. Dafür musst du dich auch nicht anmelden, einfach vorbeikommen. Und wer es bis 17:30 Uhr zum Ledermuseum schafft, muss heute auch keinen Eintritt zahlen. Es ist nämlich Internationaler Museumstag. Viel Spaß!

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5: Verletzte durch Pyrotechnik bei Eintracht-Spielen. Deutsche Touristin in Italien schwer verletzt. Das Wetter, jetzt noch Sonne, später mehr Wolken.
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5: Ich bin Jan Heinemann. Guten Tag. Bestürzung bei der Frankfurter Eintracht. Beim Heimspiel gegen Stuttgart gestern sind im Heimbereich zwei Zuschauer verletzt worden durch Pyrotechnik. Eintracht-Vorstand Philipp Reschke reagierte nach dem Spiel am FFH-Mikro entsetzt.
6: Genau diese Gefahr hat sich heute realisiert. Und zwei Menschen haben dafür eine ganz, ganz bittere Quittung gezahlt. Und das kann so nicht funktionieren. Wir reden vom Herz der Kurve. Wir sind alle Frankfurter Jungs, Frankfurter Mädchen. Es zeigt, wie irre das Ganze ist, werden die eigenen Leute dort in allergrößte Gefahr gebracht. Ich stand selbst schräg unten vor der Kurve und es war nicht so, dass man dort länger hätte bleiben wollen in dem Moment, sondern man hat sich schon zurückgezogen.
5: Mitten in der norditalienischen Stadt Modena ist ein Auto in eine Menschenmenge gerast. Mehrere Menschen wurden zum Teil schwer verletzt, darunter auch eine deutsche Touristin, so der Bürgermeister. FFH-Reporterin Claudia Wächter.
7: Es war der blanke Horror, sagen Augenzeugen. Hier können die Bilder einfach nicht vergessen. Menschen fliegen regelrecht durch die Luft, Panik bricht aus. Am Ende der Wahnsinnsfahrt versucht der Täter noch zu fliehen. Mit einem Messer in der Hand. Passanten können ihn aber stoppen und der Polizei übergeben. Ein etwa 30-jährigen Italiener, der schon einmal in psychiatrischer Behandlung war. Warum er in die Gruppe raste, ist aber noch unklar. Im Moment gehen die Ermittler hier aber nicht von einem Terrorakt aus.
5: Wieder Drohnenalarm in Lettland. Am Morgen meldete das Militär eine Drohne unbekannter Herkunft im Luftraum des EU- und NATO-Landes. Zuletzt war eine fehlgeleitete ukrainische Drohne auf lettischem Gebiet abgestürzt. Dabei wurde ein Öllager getroffen. Das löste eine Regierungskrise aus. Der letzte Spieltag in der zweiten Fußball-Bundesliga wird ein großer Showdown um den Aufstieg. Darmstadt 98 ist mittendrin, auch wenn es nur um Gegner Paderborn geht, der aufsteigen könnte. Die Lilien erwarten trotzdem einen emotionalen Nachmittag. FFH-Reporterin Sonja Pahl.
8: Gleich 6 Spieler werden vor dem Match verabschiedet, allen voran der langjährige Kapitän Fabian Holland. Nach 12 Jahren ist für ihn am Bölle Schluss und Trainer Kohfeldt hat schon eins angekündigt. Wir wissen zwar noch nicht, wie viele Minuten Fabi nach seiner Verletzung spielen kann, aber er wird dann auf jeden Fall nochmal die Kapitänsbinde tragen. Gänsehautmoment also garantiert und auch wenn das Team in den letzten Wochen die eigenen Aufstiegschancen verspielt hat, hält Kohfeldt schon mal fest, diese Saison war trotz allem eine 2+.
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9: Kriegt heute, wenn Sonja schon mit Noten anfängt, also ich finde, man könnte sagen, vielleicht 2-, also ganz okay. 12 bis 18 Grad, nicht ganz so warm, vor allem am Vormittag, da hätte das Wetter fast nur 2+ verdient. Sehr sonnig, viel Sonne. Am Nachmittag wird es ein bisschen wolkiger, da kann auch der ein oder andere Schauer kommen. Hier ist der FFH-Verkehrsservice 67, Darmstadt-Mannheim, Vollsperrung zwischen Lorsch und Fürnheimer Dreieck, wegen einer Baustelle bis Montagmorgen 5 Uhr. Ihr könnt ab Lorsch über die parallel verlaufende A5 fahren.
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9: Heute mit einer Sondersendung zu Udo Lindenbergs 80. Geburtstag. In einer sehenswerten Dokumentation des NDR beschreibt sein enger Freund, Schriftsteller Benjamin Stuckrad-Barre, ihn so.
10: Udo ist Flirter. Unabhängig von Geschlecht, Alter, Aussehen. Udo flirtet. Udo flirtet mit Menschen, weil es die schönste Art ist, miteinander zu plaudern.

0: Silvia am Sonntag mit einer besonderen Sendung. Johannes Oerding gehört ebenfalls zu den Gratulanten von Udo Lindenbergs 80. Geburtstag.
1: Happy Birthday, lieber Udo. Lass die Korken knallen. Ich muss sagen, du lässt die 80 ganz schön gut aussehen.
0: Für ihn war Udos Zuspruch unglaublich wichtig.
1: Ich habe als junger Hund, ich glaube mit Anfang 20, mein erstes Konzert auf der Hamburger Reeperbahn gespielt, im Hörsaal, so hieß das damals noch. Und Udo kam rein mit seiner Entourage, wirklich mit 10 Leuten. Und ich sah so hinten in der letzten Reihe stehen und wusste sofort, okay, das ist Udo Lindenberg, den Hut kenne ich. Hat natürlich doppelt Gas gegeben, aber das war nicht alles. Ich kam von der Bühne nach meinen 3, 4 Songs und Udo kam zu mir und sagte, und das ist hängen geblieben bis heute, das war ein geiler Auftritt, du hast eine goldene Kugel im Hals. Also mit seiner unnachahmlichen Art, du hast eine goldene Kugel im Hals. Du bist ein Goldkehlchen. Und wenn ich ehrlich bin, das hat mir eine unfassbare Motivationsspritze gegeben. Wenn der Mann aus dem Fernsehen, dieser erfolgreiche Künstler, den du selber bewunderst, dir so ein Kompliment macht, dann weißt du, dass du auf dem richtigen Weg bist. Ja, danke Udo.
0: Udo hat immer wieder jüngere Künstler motiviert, sich für sie eingesetzt, sie unterstützt. Das spricht für viel Empathie und Liebe zum Menschen und das drückt sich auch in seiner Musik aus. Hinterm Horizont schrieb er 1986 in einem Hotelzimmer am Timmendorfer Strand. Der Song ist einer langjährigen Freundin gewidmet, Gabi Blitz, die kurz zuvor mit 33 Jahren starb. Die Zeile "Ein Paar wie Blitz und Donner" bezieht sich auf sie und trotz des traurigen Anlasses auch hier wieder Hoffnung.

0: 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Hit Radio FFH am Sonntag zu Udo Lindenbergs 80. Geburtstag. Wir hören ja gleich den Titel Komet. Einer der erfolgreichsten deutschen Hits überhaupt. 21 Wochen auf Platz 1. Seine Managerin Rita Flüge-Timm.
1: Udos erste Nummer 1 mit 76 Jahren.
0: Und für Apache 207 war es eine besondere Ehre, mit Udo zusammenzuarbeiten.
2: Besonders an dem Song war halt einfach, dass zwei Artists aus ganz unterschiedlichen Generationen sozusagen ganz schwerelos und ohne Zwang Bock hatten, miteinander Musik zu machen, ungeachtet des Ergebnisses, und dass das einfach so gut funktioniert hat.
0: Die Initiative kam von Udo Lindenberg selbst. Nachdem er ein Konzert von Apache 207 in Mannheim besucht hatte, war er von dessen Stimmen und vor allem von seinen Texten begeistert und hat ihm eine E-Mail geschrieben. Der Rest ist Musikgeschichte.

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0: Lindenberg wird heute 80 Jahre alt und er arbeitet ja seit Jahrzehnten mit den gleichen Menschen zusammen, seine Panikfamilie, wie er sie nennt, und Teil davon zu sein, wenn auch nur kurz, war für Stefanie Heinzmann eine Erfahrung, die sie bis heute nicht vergessen hat.
1: Als ich mit ihm auf Tour war, ging es nur um ein Miteinander. Da sind 100 Leute auf Tour und das ist eine große Familie. Und da ist es auch nicht immer lustig und da ist es auch nicht immer leicht. Da ist viel Stress und da sind viele Einzelgeschichten. Aber zusammen geht das und das liebe ich daran.
0: Wir feiern Udo mit seinen Hits auch in der nächsten halben Stunde.
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0: Es ist 12:05. Achtung auf der A45 Hanau-Gießen. Zwischen Altenstadt und Florstadt liegen Fahrzeugteile auf der Spur. Und die A67 Darmstadt-Mannheim, Vollsperrung zwischen Lorsch und Viernheimer Dreieck wegen einer Baustelle bis Montagmorgen 5 Uhr. Ihr könnt ab Lorsch über die parallel verlaufende A5 fahren.
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0: Hier ist Radio FFH, Silvia am Sonntag zu Udo Lindenbergs 80. Geburtstag. Und es zeigt ja schon viel über einen Menschen, wie über ihn gesprochen wird. Und hören wir einfach mal Jan Delay an.
1: Udo ist sowas wie mein musikalischer Papa.

0: Meine musikalische Mutter ist Hip-Hop, aber Udo ist der musikalische Papa, weil er war der Erste, der zu mir, da war ich 5 oder 6, ich weiß es nicht mehr genau, zu mir gesprochen hat in der Sprache, die sozusagen die Menschen auf der Straße sprechen.
1: Schauspieler Jan-Josef Liefers formuliert es in der Doku, die morgen im 7:45 läuft, so.
2: Ich glaube, mir würde kaum jemand anders jetzt einfallen, der über all diese Jahre eine Relevanz behalten hat auch. Also wirklich, den hört man ja noch. Udos Stimme ist ja immer noch da. Er hat immer unsere Aufmerksamkeit, wenn er irgendwas sagt über Frieden, über Krieg, über politische Themen.
1: Mitten im Kalten Krieg veröffentlicht Udo Lindenberg 1981 gemeinsam mit dem damals 10-jährigen Pascal "Wozu sind Kriege da?". Bis heute leider ein sehr aktuelles Lied. Vielleicht halten manche diese Fragen für naiv, aber gerade diese einfachen Fragen, die treffen ins Herz. So wie Imagine von John Lennon oder Blowing in the Wind von Bob Dylan. Und hier ist Udo Lindenberg. "Wozu sind Kriege da?"

0: Auf dem Album Wir lieben Udo zu seinem 80. Geburtstag interpretieren Künstlerinnen und Künstler Songs von Udo Lindenberg, die ihnen besonders viel bedeuten. Tokyo Hotel haben sich für Na und entschieden, einen eher unbekannten Udo-Song.
1: Ich habe immer schon gesagt, das Schöne an Liebe und Begegnung ist ja, man weiß nie, wen man trifft und man kann das auch nicht kontrollieren. Und ich glaube, viele Leute wollen das gerne und man will immer ein Label draufpacken und man will das immer irgendwie einfangen. Aber das Schöne ist doch eigentlich, das zuzulassen und zu sagen, irgendwie ist alles möglich.
2: Ja. Ne? Und eine Freiheit zu haben in sich selbst, eine Naivität zu haben in sich selbst, Leute einfach ohne Vorurteile zu treffen und offen zu sein. Das ist das Schöne.
0: The Boss Hoss haben Reeperbahn gewählt.
3: Wir haben Reeperbahn gewählt, weil wir fanden sofort, dass eigentlich kein Song besser zu Udo und Hamburg und zum ganzen Rock'n'Roll-City-Gefühl passt.
0: Mit diesem Lied hat Udo der berühmten Hamburger Straße ein musikalisches Denkmal gesetzt. Es erschien 1988.

Udo Lindenberg wird heute 80 Jahre alt und es gibt eine Sondersendung, ein Spezial von Silvia am Sonntag. Und als ich das meinen Kollegen erzählt habe, dann haben die alle gefragt, also ganz viele, spielst du denn auch?

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7: Deutschland hat beim Kindswohl Nachholbedarf. Betrunkener wird von Verwandten verprügelt. Das Wetter ein bisschen besser als die letzten Tage.
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7: Ich bin Jan Heinemann. Guten Tag. Deutschland schneidet beim Thema Kindswohl im internationalen Vergleich schlechter ab als der Durchschnitt. Das ist das Ergebnis einer aktuellen Studie des UN-Kinderhilfswerks UNICEF. FFH-Reporterin Tanja Wagner.
8: Die Kinderarmutsquote hierzulande wird nicht niedriger, sondern stagniert seit Jahren. Gleichzeitig schneidet Deutschland im Bereich Bildung alarmierend schlecht ab, heißt es von UNICEF. Nur 60% der 15-Jährigen erreichen die Mindestkompetenz in Lesen und Mathematik. Außerdem klafft bei uns eine riesige Lücke zwischen Kindern aus benachteiligten und aus wohlhabenden Familien, sowohl was Bildung, körperliche oder mentale Gesundheit angeht.
7: Die Lage nach dem Ebola-Ausbruch im Kongo bleibt angespannt. Die Weltgesundheitsorganisation WHO hat jetzt einen internationalen Gesundheitsnotstand ausgerufen. Nachbarländer sollten wachsam sein, Pandemiealarm bestehe aber nicht, so die WHO. FFH-Reporterin Diana Kramer.
9: Bislang gäbe es in der Region rund 250 nachgewiesene oder mutmaßliche Fälle der gefährlichen Fieberkrankheit und laut WHO 80 Todesfälle. Vor allem der Nordosten des Kongo ist betroffen. Die WHO geht aber davon aus, dass der Ausbruch möglicherweise viel größer ist als bislang entdeckt. Ebola ist eine ansteckende und lebensbedrohliche Infektionskrankheit. Das Virus wird durch Körperkontakt und Kontakt mit Körperflüssigkeiten übertragen. Einen Impfstoff gibt es bislang nicht.
7: Ein Mann bedroht seine Verwandten mit einem Messer und wird dann selbst verprügelt. Die Polizei musste am Abend bei einer Feier in Rüdesheim einschreiten, teilt sie jetzt mit. Angehörige hätten den betrunkenen 36-Jährigen entwaffnet und seien dann auf ihn losgegangen. Die Hintergründe müssen noch ermittelt werden. Entscheidung heute in Weinheim. In der größten Stadt im Rhein-Neckar-Kreis geht es in der Stichwahl um den Oberbürgermeisterposten. FFH-Reporter Marc Wilhelm.
10: Michael Möslang gegen Alexandra Kriegel. Das ist das Duell heute. Möslang wird von der CDU, von den Freien Wählern und der FDP unterstützt. Der amtierende Bürgermeister einer Gemeinde im Kreis Karlsruhe bekam im ersten Wahlgang vor 2 Wochen von insgesamt 8 Kandidaten die meisten Stimmen. Dahinter landete die heutige Herausforderin Alexandra Kriegel. Sie ist Kandidatin der SPD und leitet in Mannheim einen großen Eigenbetrieb der Stadt. Wahlberechtigt sind in Weinheim heute etwa 34.000 Menschen.
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11: So schön. Die Sonne zeigt sich wieder. Wir haben dich so vermisst. Vor allem am Vormittag. Ich will mich nicht zu weit aus dem Fenster lehnen. Am Nachmittag wird es schon ein paar Wolken mehr geben. Die Temperaturen heute 12 bis 18 Grad. Aber heute ist viel schöneres Wetter als morgen, wenn die meisten von uns wieder arbeiten gehen. 12 bis 18 Grad zwar die Temperaturen, aber morgen dann schon wieder mehr Regen und mehr Schauer. Hier ist der FFH-Verkehrsservice A3 Frankfurt-Köln zwischen Kelsterbach und Raunheim. 3 Kilometer Stau. A5 Kassel-Frankfurt zwischen Alsfeld-West und Grünberg. Streckenweise Stau und stockender Verkehr. A5 Darmstadt-Heidelberg zwischen Darmstadt-Eberstadt und Heppenheim. Streckenweise Stau und stockender Verkehr.
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11: Udo Lindenberg wird 80 Jahre alt und das ist Grund genug, ihn zu feiern. Mit einer Hommage, mit einer Sondersendung von Silvia am Sonntag und mit ganz vielen Hits von ihm. Und jetzt der Song einer feiernden Gesellschaft auf einem sinkenden Luxusdampfer. Es ist eine große Metapher, das Leben zu feiern. trotz drohenden Untergangs. Udo Linden.

0: Silvia am Sonntag mit einer Hommage an Udo Lindenberg, der heute seinen 80. Geburtstag feiert. Udo hat 2008 eines der spektakulärsten Comebacks der deutschen Rockgeschichte hingelegt. Sein Freund Benjamin von Stuckrad-Bacher und Udos Managerin beschreiben es in der NDR-Dokumentation von Cornelia Quast sehr eindrücklich.
1: Udos erstes Nummer 1 Album mit 62 Jahren.
2: Es konnte nur gelingen mit einem großen neuen Album, wo er plötzlich den ganzen Scheiß weglässt und einfach Udo ist. Und den wunderbaren Produzenten Andreas Herbig, der genau diese Idee mit ihm hatte.
0: Der Titelsong Stark für zwei, den wir gleich hören, ist seinem großen Bruder Erich gewidmet, einem bekannten Maler, der kurz zuvor gestorben war. Und auch das war für ihn ein Grund, dieses Album zu machen und überhaupt sein Leben wieder auf Kurs zu bringen.
3: Ich war so ein bisschen nicht ganz in der Versenkung, aber so nicht mehr so präsent. Ne? Ja. Und dann starb mein Bruder Erich. Ich wollte auch zu Ehren meines Bruders und meiner ganzen Familie und auch meiner Freunde, ich wollte nicht untergehen, ich wollte ein großes Ding da wieder hinsetzen. Ne? Ja?
0: Ein großes Ding wieder hinsetzen, das ist ihm gelungen. Das Album stieg direkt auf Platz 1 der deutschen Charts ein. Udo Lindenberg war weg vom Alkohol und es ging für ihn steil nach oben.

FFH ist hier am 17. Mai, Udos 80. Geburtstag. Für Max Giesinger ist Udo Lindenberg ein großes Vorbild, weil er immer unangepasst geblieben ist. Auf dem Album Wir lieben Udo hat er sich für eines von Udos Liebesliedern entschieden.

0: Hauptlich mehr für Hörerin Jutta ein einzigartiger Song.
1: Ja, das Lied Ich lieb dich überhaupt nicht mehr, das finde ich, das ist total treffend und beschreibt unheimlich gut so die Situation, wie das ist, wenn man sich trennt.
0: Man redet sich ein, man sei längst über die verflossene Liebe hinweg, aber die Wahrheit fühlt sich ganz anders an. Und genau dieses Gefühl hat er getroffen. Udo Lindenberg zum 80.

0: Udo Lindenberg wird heute 80 Jahre alt und fühlt sich fitter denn je. Das liegt auch daran, wie er seine Nächte verbringt.
1: Ich jogge in der Nacht. In Hamburg, in Berlin, München. Ist egal, wo ich gerade bin. In London. Ich renne einfach los. Ne? Und immer so eine Stunde. Und deswegen bin ich auch in der Lage, so eine Show ist gut durchzustehen.
0: Udo darf man nicht vor 17 Uhr wecken, heißt es. Er lebt ja schon seit Jahrzehnten im Hotel Atlantik in Hamburg. Und dort weiß das jeder Mitarbeiter.
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0: Wir haben 5 Minuten vor 12:30. Achtung, auf der A5 Frankfurt-Kassel zwischen Bad Homburger Kreuz und Friedberg steht ein Pannenfahrzeug auf der rechten Spur. Achtung, auf der A7 Kassel-Fulda zwischen Kirchheim und Hattenbacher Dreieck steht ein defektes Fahrzeug auf der rechten Spur. Achtung, auf der A67 Mannheim-Darmstadt zwischen Lorsch und Gernsheim liegt ein Tier auf der Fahrbahn. Genug von Achtung, jetzt A3 Frankfurt-Köln zwischen Kelsterbach und Raunheim, 3 Kilometer Stau. A5 Kassel-Frankfurt zwischen Alsfeld-West und Grünberg, streckenweise Stau und stockender Verkehr. A67 Mannheim-Darmstadt zwischen Gernsheim und Funkstadt, ein Unfall mit mehreren Fahrzeugen auf der linken Spur. Bitte fahrt hier besonders vorsichtig. Das waren die größten Staus, ganz schön viel für den Sonntag. 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

0: Udo Lindenberg hat die deutsche Sprache cool gemacht. Der erste Udo-Hit, der auch im Radio gespielt wurde, war Hoch im Norden, den hören wir gleich. Ina Müller kann sich noch gut dran erinnern.
1: Wir haben alle Lieder damals, vor allen Dingen als Dorfjugend, alles mitgesungen, was irgendwie alle Seemänner, die über Deiche liefen, diese ganzen Songs konnten wir rauf und runter singen.
0: Und auch Udo selbst erinnert sich daran, wie es war, das eigene Lied zum ersten Mal im Radio zu hören. Er sei völlig durchgedreht. Ich muss ein bisschen übersetzen, vielleicht kann man ihn nicht so gut verstehen. Es war in der WG, in der Wohngemeinschaft, in dieser Villa Kunterbund, wo berühmte Menschen zusammen gewohnt haben.
2: Dann Hoch im Norden, das erste Ding. Und wir hörten es in der WG und so. Ne? Plötzlich kommt das. Ja. Oh, wir sind durchgedreht. Ne? Gedärns auf dem Tisch und zum Abend eine tierische Freude. Weißt du, wie so eine kleine Band sich eben freut.
0: Man muss sich vorstellen, was da los war in dieser Wohngemeinschaft, in dieser WG. Da hat Otto gewohnt, Marius Miller-Westernhagen. Nina Hagen hat vorübergehend dort gelebt. Also, das war eine spezielle Wohngemeinschaft. Und hier ist Hoch im Norden.

0: Udos spektakulärem Comeback 2008 mit Stark für zwei gingen schwere Zeiten voraus. Er trank zu viel, so viel, dass sein enger Freund Steffi Stephan, wie er in der NDR-Dokumentation erzählt, es irgendwann nicht mehr aushielt, mit anzusehen, wie sein Freund sich zugrunde richtet.
1: Ich habe das nicht ausgehalten, wenn man sieht, dass der beste Freund, den man hat, der sich tottrinkt.
0: Doch dann kam, ich habe es erwähnt, 2008 das spektakuläre Comeback, das größte in der deutschen Musikgeschichte mit Stark wie zwei. Auch für Udo war das eine Wahnsinnserfahrung.
2: Da bin ich nur noch aufgewacht morgens mit einem Lächeln auf dem Gesicht, du, nasse Augen, also Tränen der Rührung geradezu. Es ging so ab, boah, das explodierte.
0: Ich mach mein Ding.

0: Ding. Er wird heute 80 Jahre alt. Das war unsere Hommage an einen ganz großen Künstler. Einen, der von so vielen verehrt und geliebt wird. Ich glaube, das hat man in den letzten 3 Stunden schon gespürt. Zum Schluss noch einmal, weil ich nicht aufhören kann. Liebe Grüße und Glückwünsche von Tokyo Hotel und Anna Los.
1: Das ist ja kein Glück, was Udo hatte, ne? Sondern es ist halt Können. Es ist der richtige Riecher für den richtigen Song, für die richtige Nummer, für das Thema, für die Künstler, mit denen man kooperiert.
2: Einfach die Leichtigkeit zu behalten, locker zu bleiben, sich nicht aus der Ruhe bringen zu lassen. Das sind so, glaube ich, die Keys. Ne?
3: Und
2: so
3: bei sich zu bleiben.
2: Bei sich zu bleiben, und das hat er total raus.
0: Ja. Und das will er noch lange machen.
4: Ja, wieder mittendrin, ist ja klar, wir sind mittendrin. Also der Anfang ist lange, lange vorbei und das Ende ist noch lange, lange, lange hin. Man ist ja jetzt so richtig mittendrin. Ne?
0: Alles Liebe zum 80. Udo. Wir freuen uns auf weitere Songs und Konzerte mit dir. 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
4: Diesel seit langem wieder billiger als E10. Emotionaler letzter Spieltag für Darmstadt 98. Das Wetter bis 19 Grad, später mehr Wolken.
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4: Ich bin Jan Heinemann. Guten Tag. Diesel ist zum ersten Mal seit Anfang März wieder billiger als Super E10. Im Tagesdurchschnitt kostete ein Liter Diesel 1,99 Euro. E10 war minimal teurer, so der ADAC. FFH-Reporter Dirk Zeitler.
5: Noch Anfang April, zur Zeit der Höchststände bei den Spritpreisen, war Diesel zwischenzeitlich mehr als 25 Cent teurer als E10, obwohl der Kraftstoff niedriger besteuert wird. Seither ist Diesel aber um gut 45 Cent pro Liter billiger geworden. Super E10 verbilligte sich dagegen nur um knapp 20 Cent. Diesel gilt beim Preis als krisensensibler als Benzin. Das liegt auch daran, dass wir bei dem Kraftstoff auf Importe angewiesen sind.
4: Mitten in der norditalienischen Stadt Modena ist ein Auto in eine Menschenmenge gerast. Mehrere Menschen wurden zum Teil schwer verletzt, darunter auch eine deutsche Touristin, so der Bürgermeister, FFH-Reporterin Claudia Wächter.
6: Es war der blanke Horror, sagen Augenzeugen. Hier können die Bilder einfach nicht vergessen. Menschen fliegen regelrecht durch die Luft, Panik bricht aus. Am Ende der Wahnsinnsfahrt versucht der Täter noch zu fliehen. Mit einem Messer in der Hand. Passanten können ihn aber stoppen und der Polizei übergeben. Ein etwa 30-jährigen Italiener, der schon einmal in psychiatrischer Behandlung war. Warum er in die Gruppe raste, ist aber noch unklar. Im Moment gehen die Ermittler hier aber nicht von einem Terrorakt aus.
4: Traurige Bilanz der Menschenrechtsorganisation Amnesty International. Die Zahl der Hinrichtungen ist im vergangenen Jahr massiv gestiegen, auf den höchsten Stand seit über 40 Jahren. Über 2700 Hinrichtungen wurden erfasst, ein Anstieg um 78% im Vergleich zum Vorjahr. Die Zahl der tatsächlich vollstreckten Todesstrafen dürfte noch deutlich höher liegen. Der letzte Spieltag in der zweiten Fußball-Bundesliga wird ein großer Showdown um den Aufstieg. Darmstadt 98 ist mittendrin, auch wenn es nur um Gegner Paderborn geht, der aufsteigen könnte. Die Lilien erwarten trotzdem einen emotionalen Nachmittag. FFH-Reporterin Sonja Pahl.
7: Gleich 6 Spieler werden vor dem Match verabschiedet, allen voran der langjährige Kapitän Fabian Holland. Nach 12 Jahren ist für ihn am Bölle Schluss und Trainer Kohfeldt hat schon eins angekündigt. Wir wissen zwar noch nicht, wie viele Minuten Fabi nach seiner Verletzung spielen kann, aber er wird dann auf jeden Fall nochmal die Kapitänsbinde tragen. Gänsehautmoment also garantiert und auch wenn das Team in den letzten Wochen die eigenen Aufstiegschancen verspielt hat, hält Kohfeldt schon mal fest, diese Saison war trotz allem eine 2+.
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8: Ist ganz schön, also es ist nicht so richtig warm, nicht über 20 Grad, 12 bis 18 Grad, noch recht frisch, aber in der Sonne kann man schon ganz schön draußen sitzen, seinen Kaffee trinken, vielleicht sogar Mittag essen. Wolken gibt es eher am Nachmittag, jetzt noch ganz schön, aber langsam fängt die Bewölkung an. Regional, aber nur selten kann es Schauer geben. Es sieht morgen dann schon wieder anders aus, morgen auch 12 bis 18 Grad, weniger Sonne, mehr Regen. Hier ist der FFH-Verkehrsservice. Achtung, auf der B43 am Flughafen Frankfurt. Zwischen Flughafen West und Terminal 1 sind Personen auf der Fahrbahn. Bitte fahren Sie dort vorsichtig. A3 Köln-Frankfurt zwischen Wiesbadener Kreuz und Kelsterbach 3 Kilometer stockender Verkehr in beiden Richtungen. A5 Frankfurt-Kassel zwischen Bad Homburger Kreuz und Friedberg 3 Kilometer stockender Verkehr. Hier steht ein Pannenfahrzeug auf der rechten Spur. Bitte fahrt vorsichtig. A5 Kassel-Frankfurt zwischen Alsfeld-West und Grün. Streckenweise Stau und stockender Verkehr. Das waren die größten Staus. Alle Infos auch für eure Strecke findet ihr in unserer FFH-App.
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8: Der letzte Tag des langen Wochenendes für viele. Viele haben sich ja den Freitag freigenommen. Das ist doch nochmal ein versöhnlicher Abschluss heute mit dem sonnigen Wetter am Sonntag.

0: 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Beim ESC gestern Abend kam Deutschland auf den Platz 23. Bulgarien hat den Eurovision Song Contest gewonnen. Die 27-jährige Sängerin Dara bekam mit dem Lied Bangaranga, den hören wir gleich, mit Abstand, also wirklich mit großem Abstand die meisten Punkte beim Finale in Wien. Kollege Ronny Thore, du hast das Ganze für uns mitverfolgt, mitgefiebert. Also wir sind zumindest nicht Letzter, auch nicht Vorletzter geworden.
1: Ja, das stimmt insofern, dass wir die letzten Jahre ja reihenweise letzte und vorletzte Plätze geholt haben. Mhm. Allerdings zuletzt auch einen 12. und 15. Platz. Also da sind wir jetzt schon zurück im Jammertal. Sarah Engels versuchte es so ein bisschen damit auch zu erklären, dass wir einfach international keine Sympathieträger sind.
2: Ich glaube, für Deutschland ist es kein Geheimnis, dass wir es immer schwer haben beim Eurovision. Deswegen hat es mich jetzt auch nicht unbedingt überrascht.
1: Außerdem könnte man auch den Startplatz als zweite von 25 so ein bisschen als Entschuldigung hernehmen. Aber die Vorhersagen waren auch schon vorher nicht gut für den deutschen Song. Und nicht wenige sagen, Sarah Engels hat zwar alles gegeben, aber ihr Song war einfach nicht gut oder auffällig genug.
0: Dass Dara gewinnt für Bulgarien, damit hat auch nicht so wirklich jemand gerechnet. Was hat sie denn richtig gemacht?
1: Ja, also die ist eine krasse Performerin mit viel Bühnenerfahrung. Die hat Sarah Engels allerdings auch. Dara ist allerdings daheim in Bulgarien ein echter Superstar, mehr als Sarah Engels bei uns. Und ihr Song Bangaranga ist deutlich origineller, moderner, mit Nina Chuba-Vibes und einer Botschaft über Aufruhr, Rebellion und Liebe. Dass sie den ESC damit gewonnen hat, konnte sie allerdings nicht glauben.
3: I'm still in shock. I don't know if I'm sleeping or is that the reality?
1: Und wisse gar nicht, ob sie gerade schlafe oder wach sei.
0: Sängerin Dara hat für Bulgarien erstmals den ESC gewonnen und der nächste wird dann wahrscheinlich in der bulgarischen Hauptstadt Sofia stattfinden. Und hier ist der Gewinnertitel von gestern Abend.

0: Der Song One Night in Bangkok ist von den ABBA-Mitgliedern Benny und Björn komponiert. Der Song wurde weltweit bekannt und entwickelte sich zu einer der außergewöhnlichsten Hits der 80er Jahre. Und den hören wir in der nächsten halben Stunde.
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0: Wir haben 4 Minuten vor 13:30 A3 Frankfurt-Köln zwischen Frankfurt-Süd und Frankfurter Kreuz. 2 Kilometer Stau nach einem Unfall. A3 Frankfurt-Köln zwischen Kelsterbach und Mönchhof-Dreieck. 3 Kilometer stockender Verkehr. A5 Frankfurt-Kassel zwischen Bad Homburger Kreuz und Friedberg. 3 Kilometer stockender Verkehr. Hier steht ein Pannenfahrzeug auf der rechten Spur. Bitte fahrt vorsichtig. A5 Kassel-Frankfurt zwischen Alsfeld-West und Grünberg. Streckenweise Stau und stockender Verkehr. Viel los heute. Vielleicht kommen einige zurück vom langen Wochenende. Schön, dass ihr wieder da seid.
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0: Hier ist Hitradio FFH. Die Saison für Eintracht Frankfurt ist vorbei. Zwar hat die Eintracht gestern noch ein Unentschieden gegen Stuttgart erreicht, ein 2:2, aber es war für die Fans nicht wirklich eine grandiose Saison.
1: Gott sei Dank haben wir nur 2 Tore gesehen, aber wir sind auch froh, dass die Saison vorbei ist. Es kann nur besser werden nächstes Jahr.
0: Das sieht im Grunde Eintracht-Sportvorstand Markus Krösche am FFH-Mikro ähnlich.
2: Ja, wir sind natürlich schon enttäuscht, muss man sagen. Wir waren nicht stabil genug, waren zu schwanken in unseren Leistungen. Nicht nur von Spiel zu Spiel, sondern auch während der 90 Minuten. Und wenn du das nicht schaffst, dann muss man einfach sagen, waren wir dieses Jahr nicht gut genug, um nächstes Jahr international zu spielen.
0: Es gibt ja zum Glück eine neue Saison. Lennart Werum, heute spielen die Lilien gegen Paderborn nochmal zu Hause. Und es wird das Abschiedsspiel unter anderem von Fabian Holland sein. Boah, das wird ziemlich emotional.
3: Ja, nach über 300 Pflichtspielen verabschiedet sich da eine echte Vereinslegende von den Lilien. Seit 2014 hat Holland ununterbrochen bei den Lilien gespielt, hat unter anderem 2 Aufstiege in die Bundesliga miterlebt. Und heute zum Abschied hat ihm Trainer Kofeld versprochen, er wird auf jeden Fall nochmal Spielzeit bekommen. Wow. Wie viel, das hängt wahrscheinlich ein bisschen vom Spielverlauf ab. Für Darmstadt selbst geht es ja in der Tabelle um nichts mehr, dafür aber für den Gegner, für Paderborn. Die sind nämlich noch mittendrin im Aufstiegskampf und wollen natürlich unbedingt gewinnen, um da oben noch ein Wörtchen um die Bundesliga mitreden zu können.
0: Ja, das kann ich mir vorstellen. Lennart Werum, du bist beim Spiel mit dabei und wie emotional das Ganze wird, das werden wir natürlich noch euch erzählen. Come on, yeah!

0: Nachmittag, gleich mit Michael Patrick Kelly. Run Free gibt's in voller Länge und Musik von Anastasia. Sick and Tired von 2004, schon lange nicht mehr gehört. Gibt's aber gleich hier im FFH-Mix.
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2: Frankfurter Kripo ermittelt nach Leichenfund. Sherpas schreiben am Mount Everest Bergsteigergeschichte. Und das Wetter? Mehr und mehr Wolken, einzelne Schauer.
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2: Ich bin Ute Röttger. Guten Tag. Im Frankfurter Stadtteil Höchst ist vermutlich ein 19-Jähriger getötet worden. Die Mordkommission der Kriminalpolizei hat entsprechende Ermittlungen aufgenommen. Passanten hatten die Leiche des jungen Mannes am frühen Morgen vor einem Parkhaus in der Emmerich-Josef-Straße gefunden. Er lag mit schweren Kopfverletzungen in einer Blutlache. Die Politik will sich wappnen für einen möglichen Wahlerfolg der AfD bei der Landtagswahl in Sachsen-Anhalt im September. Das schreibt das Handelsblatt. Demnach fordern mehrere Innenminister, Vorkehrungen zu treffen im Falle einer Regierungsbeteiligung der AfD, auch Hessens Innenminister Poseck. FFH-Reporter Dirk Zeitler.
3: Die AfD stelle aufgrund ihrer zahlreichen Kontakte zu autoritären Staaten und ihrer Vernetzung mit rechtsextremen Vorfeldorganisationen eine Gefahr für die Sicherheit der Bundesrepublik dar. Hessens Innenminister Poseck spricht sich ebenfalls für Vorbereitungen bei, wie er sagt, Eintritt des Worst-Case-Szenarios aus. Auch die Abläufe in der Innenministerkonferenz müssten dann angepasst werden.
2: Nach dem Absturz eines Kleinflugzeugs in Limburger Hof gestern ist klar, die beiden getöteten Insassen kamen aus Bayern. Laut Polizei ein 60-Jähriger aus dem Landkreis Ebersberg und ein 66-Jähriger aus dem Landkreis Starnberg. Demnach waren sie mit dem Flugzeug von Aachen nach Oberpfaffenhofen in Bayern unterwegs. Im Laufe des Tages sollen die letzten Trümmerteile aus dem Wohngebiet geborgen werden. Die Absturzursache wird laut Polizei wohl erst in mehreren Monaten geklärt sein. Im Himalaya haben zwei Bergführer Bergsteigergeschichte geschrieben und ihre eigenen Weltrekorde aus dem vergangenen Jahr noch übertroffen. Kami Rita Sherpa hat am Vormittag zum 32. Mal den Gipfel des Mount Everest bestiegen. Zeitgleich mit der Rekordhalterin bei den Frauen, Lhagpa Sherpa, die Spitze des höchsten Bergs der Welt zum 11. Mal erreichte. Das hat das Kultusministerium in Kathmandu mitgeteilt. Beide haben jeweils unabhängig voneinander eine kommerzielle Everest-Expedition begleitet und sind jetzt wieder auf dem Weg nach unten. Großer Showdown heute in der zweiten Fußball-Bundesliga. Wer folgt Schalke in die erste Liga? Darmstadt 98 spielt heute Nachmittag bei dieser Entscheidung vielleicht das Zünglein an der Waage, denn Gegner Paderborn ist einer der Aufstiegskandidaten. Anstoß ist um 15.30 Uhr. Lilien-Legende Fabian Holland, der heute verabschiedet wird, macht aber schon klar, wir geben nochmal Vollgas, er sagte unserer FFH-Reporterin.
4: Ja, da werden wir uns mit Sicherheit nicht geschlagen geben. Also für Paderborn um alles in dem Spiel und für andere Mannschaften dann auch in der Liga. Also wir sind mit Sicherheit keine Mannschaft, die sich da irgendwie zurücklehnen wird oder dass ich sage, okay, das ist hier mein Abschiedsspiel. Wir machen hier einfach nur eine kleine Party draus. Also das ist, da wird schon nochmal Vollgas geben auf jeden Fall.
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0: Ja, auch wenn der Sonntag heute mit einiges an Sonnenschein gestartet ist, gibt es leider heute auch dicke Wolken und etwas Nieselregen später, bei immerhin 18 Grad in der Spitze. Also durchaus auch schöne Abschnitte an diesem Sonntag zum Spazierengehen lädt's ein. Der Montag bringt dann leider mehr Wolken als Sonne und häufiger Schauer bei ähnlichen Temperaturen. Der FFH-Verkehrsservice um 2:15. Vorsicht bitte auf der A7 Kassel-Fulda. Zwischen Malzfeld und Homberg-Efze sind nach einem Unfall Personen auf der Fahrbahn. Aktuell 4 Kilometer Stau und die Unfallstelle liegt in einer Baustelle und ist noch nicht gesichert. Also langsam ranfahren. Dann Vorsicht auch auf der A661 Egelsbach-Oberursel. Zwischen Frankfurt-Ost und Frankfurt-Friedberger Landstraße sind Personen auf der Fahrbahn in einem Tunnel. Hier vorsichtig. Die A3 Frankfurt-Köln. 4 Kilometer stockt es zwischen Elsterbach und Mönchhof-Dreieck. A5 Kassel-Frankfurt. Zwischen Alsfeld-West und Grünberg streckenweise Stau und stockender Verkehr. Die A5 Darmstadt-Heidelberg. Das gleiche gilt hier zwischen Darmstadt-Eberstadt und Heppenheim streckenweise Stau. Das waren jetzt leider nur die größten. Alle Infos auch für eure Strecke gibt's natürlich auch bei uns in der FFH-App. Geduld haben und dann gut und sicher ankommen.
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0: Jawohl ja, genießt den Sonntagmittag mit mir und den immer mal durchkommenden Sonnenstrahlen, bevor sie dann wieder weg sind. Gleich habe ich ganz tolle Musik von Loy, Kamrad und Anastasia. Schönen Sonntag.

0: Wir freuen uns auf Just White in Fulda und das hier war eine mega Überraschung diese Woche. Bei Die Promis rufen an. Wer war da dran? Kamrat! Julia und Good Morgen Hessen Reporter Granny haben ihn wirklich ratzfatz erraten, als er natürlich anonym angerufen hat. Er hat sich erstmal so ein bisschen bedeckt gehalten und hat dann eine fette Überraschung rausgehauen.
1: Ja, vielen Dank. Ich muss sagen, ich bin eh schon aufgeregt, weil ich musste mich ja erstmal nicht zu erkennen geben und das ist ja auch schon mal was Neues für mich, also am Telefon seinen Namen nicht zu sagen. Und dann habe ich aber auch gleichzeitig noch eine kleine Überraschung für euch dabei. Also nicht nur, wer ich bin, sondern ich habe vielleicht mal was mit. Darf ich das präsentieren?
2: Oh, ja, aber bitteschön. Brauchen wir einen roten Teppich oder ein bisschen Spannungsmusik?
1: Boah, also jetzt gerade noch nicht, aber wir können gerne gemeinsam dann bei vielleicht einen weißen Teppich, weil wir ja zusammen wahrscheinlich dann da sind in Fulda.
3: Nee.
1: Bei Just White, denn ich werde auch dabei sein und freue mich sehr drauf.
3: Geil.
1: Immer mal bei Just White spielen und das klappt dieses Jahr und deshalb bin ich total happy, euch das jetzt hier announcen zu dürfen. Ich muss auch sagen, ich sehe das immer auf Bildern und auf Videos und ich war, glaube ich, irgendwann letztes Jahr bei euch und dann habe ich noch gesagt, dass ich unbedingt mal bei Just White spielen möchte, weil ich glaube, das ist so ein geiles Setting, auch mit diesen ganzen Menschen in weiß gekleidet.
2: Voll, ja.
1: Deshalb freue ich mich total und wir werden uns auch unseren besten hellen Zwirn schmeißen und alles geben.
0: Sehr schön. Also ihr erlebt am 20. Juni bei Just White Kamrat in Fulda mit alle Farben, Sophie and the Giants und vielen, vielen mehr. Und Hug Yourself wird er auch performen. Also ihr stellt euch das jetzt einfach mal vor. Open Air. Die Sonne hat geschienen. Ein laues Windchen weht. Um dich herum alle Menschen mit so einem Lächeln im Gesicht. Ganz in weiß. Und dann singen alle gemeinsam mit Kamrat Hug Yourself.
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0: FFH ist hier an eurem Sonntagmittag. Schön, dass ihr bei mir seid. Gleich für uns alle Alex Warren. War ja erst vor kurzem in der Frankfurter Festhalle. Hat er genial performt, wie ich finde. War ich da. Fever Dream in voller Länge gleich hier bei mir noch vor 2:30.
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0: Um gleich 3:02 ist noch einiges los auf den Straßen. Wir starten mit der A3 Frankfurt-Köln. Hier stockt es momentan

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und David Guetta, Safe Tonight. Und Tonight gibt's auch gleich von Ray Garvey hier bei FFH. Ja, dieses ganz lange, die ganz lange Woche oder das ganz lange Wochenende neigt sich ja dem Ende zu. Alle, die sich am Freitag den Brückentag freigenommen haben, sag ich, alles richtig gemacht. Das war übrigens auch der internationale Tag der Familie. Mit dem Tag wollen ja die Vereinten Nationen die Bedeutung der Familie unterstreichen. Familie ist das Schönste, Wichtigste, natürlich auch für unsere Anke.

0: und Corona. Also die Musik natürlich. The Rhythm of the Night von 94. Und noch vor drei der super tolle Teddy Swims. Bad Dreams, absolut angesagt. Das ist euer FFH-Mix, gleich hier bei mir.
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2: Große Emotionen heute in der zweiten Fußball-Bundesliga. Vielen Kindern in Deutschland geht es schlecht. Und das Wetter, viele Wolken, kaum Regen.
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2: Ich bin Ute Röttger, guten Tag. Großer Showdown heute in der zweiten Fußball-Bundesliga. Wer folgt Schalke in die erste Liga? Darmstadt 98 spielt gleich bei dieser Entscheidung vielleicht das Zünglein an der Waage, denn Gegner Paderborn ist einer der Aufstiegskandidaten. Punktgleich kämpfen um den direkten Aufstieg und die Relegation, außerdem Elversberg und Hannover 96. Anstoß für alle Zweitligaspiele ist in einer guten halben Stunde. Diesel ist zum ersten Mal seit Anfang März wieder billiger als Super E10. Im Tagesdurchschnitt kostete ein Liter Diesel 1,99 Euro. E10 war minimal teurer, so der ADAC. FFH-Reporter Dirk Zeitler.
3: Noch Anfang April, zur Zeit der Höchststände bei den Spritpreisen, war Diesel zwischenzeitlich mehr als 25 Cent teurer als E10, obwohl der Kraftstoff niedriger besteuert wird. Seither ist Diesel aber um gut 45 Cent pro Liter billiger geworden. Super E10 verbilligte sich dagegen nur um knapp 20 Cent. Diesel gilt beim Preis als krisensensibler als Benzin. Das liegt auch daran, dass wir bei dem Kraftstoff auf Importe angewiesen sind.
2: In einer internationalen Vergleichsstudie zum Wohlbefinden von Kindern landet Deutschland ganz weit hinten. Andere Länder zeigen laut UNICEF, wie es besser geht. Demnach wachsen Kinder in Rumänien, Ungarn und der Slowakei unter besseren Bedingungen auf als die Jungs und Mädchen hierzulande. FFH-Reporterin Tanja Wagner.
4: Die Kinderarmutsquote hierzulande wird nicht niedriger, sondern stagniert seit Jahren. Gleichzeitig schneidet Deutschland im Bereich Bildung alarmierend schlecht ab, heißt es von UNICEF. Nur 60% der 15-Jährigen erreichen die Mindestkompetenz in Lesen und Mathematik. Außerdem klafft bei uns eine riesige Lücke zwischen Kindern aus benachteiligten und aus wohlhabenden Familien, sowohl was Bildung, körperliche oder mentale Gesundheit angeht.
2: Ein defekter Tankwagen hat in Aschaffenburg eine vorübergehende Sperrung des Bahnhofs ausgelöst. Laut Bundespolizei war in der Nacht Methanol aus einem abgestellten Güterwaggon ausgelaufen. Methanol ist ein Alkohol und sowohl giftig als auch feuergefährlich. Polizei, Feuerwehr und Reinigungsspezialkräfte waren mit einem Großaufgebot vor Ort. Die Sperrung wurde am Mittag aufgehoben. Schräge Wettbewerber aus Finnland haben schon oft Menschen in Deutschland inspiriert. Die, Achtung, Meisterschaft im Baumumarmen ist wieder so ein Fall, bei dem es gut ist, wenn es komisch aussieht. Das Siegerteam zeigte sich überglücklich nach dem Wettbewerb heute in Bad Pyrmont, bei dem rund 100 Menschen angetreten waren. Eine der zahlreichen Disziplinen dabei war, einen Baum so herzlich wie möglich zu umarmen.
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0: So, wir nehmen, wie es kommt. Also nicht die Bäume, sondern das Wetter. Immer mal wieder kämpft sich die Sonne durch die Wolkendecke. Aber auch mal immer wieder gibt es ein paar Regenschauer bei milden 18 Grad. Und mit diesem durchwachsenen Gemisch geht es auch in die neue Woche. Der FFH-Verkehrsservice. Wir starten mit der A3 Köln Richtung Frankfurt. Da gab es einen Unfall auf der linken und mittleren Spur zwischen Dietz und Limburg Nord. Dann die A5 Karlsruhe-Heidelberg. Momentan zwischen Bruchsal und Kreuzwaldorf 7 Kilometer Stau nach einem Unfall auf der rechten Spur. Jetzt die A7 Hannover-Kassel. Hier stockt es auf 4 Kilometer zwischen Kassel-Nord und Kreuz-Kassel-Mitte. Das waren leider nur die größten Staus. Ihr wisst, alle Infos auch für eure Strecke gibt's bei uns in der FFH-App. Gutes Ankommen!
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0: Was gibt es Schöneres, als mit guter Musik in der Sonne zu liegen? Nix, oder? Naja, okay, vielleicht ja auch mit dem Podcast. Wir haben ja bei FFH einige für euch, auch im sportlichen Bereich. Und welcher Gast heute sein Abschiedsspiel hat und bei uns im FFH Sport Talk war, das hört ihr gleich bei mir.
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0: Sonntagmittag wünsche ich euch. Ihr hört FFH und jetzt wird's hessisch und emotional. Denn so einen wie ihn gibt es eigentlich fast gar nicht mehr. Fabian Holland ist eine Vereinslegende von Darmstadt 98. 12 Jahre trägt er das Trikot der Lilien. 2 Bundesliga-Aufstiege feiert er. Jetzt ist Schluss. Heute, Sonntag, im Heimspiel gegen Paderborn geht nach 12 Jahren seine Zeit bei den Lilien zu Ende. Der langjährige Kapitän erinnert sich in unserem Podcast FFH Sport Talk von meiner Sportkollegin Sonja Pahl an seine Anfangszeiten und er verrät uns sein kuriosestes Ritual, das ein Fußballer kurz vorm Spiel haben kann. Achtung, er schneidet sich die Fingernägel.
1: Ja, da gab es eigentlich nie was und dann habe ich immer nach links und rechts geguckt und jeder hat so sein Ding gemacht und ich habe mir gedacht, okay, irgendwie muss ich auch meine Zeit hier rumkriegen. Und habe ich gedacht, okay, dann ist jetzt ein bisschen Kosmetik angesagt. Seitdem mache ich das wirklich jede Woche und bei jedem Spiel und ziehe das halt immer auch durch.
2: Bis heute?
1: Ja, bis heute. Ich habe da nie was gehabt, habe nie groß irgendwie gedacht, okay, ich muss daran noch vorm Spiel arbeiten oder brauche das unbedingt, was Musik angeht oder sonst irgendwas. Und gedacht, okay, dann halt das.
0: Dann halt Fingernägel schneiden, wenn es hilft. Hört gerne mal rein in den sehr, sehr schönen FFH Sport Talk. Überall da, wo es Podcasts gibt und natürlich auch auf ffh.de. Wir wünschen natürlich alles, alles Gute fürs Spiel und aber auch für die Zeit danach. 15:30 Uhr ist Anpfiff, also in weniger als 16 Minuten und die Lilien wollen alles geben. Und für Paderborn geht's ja auch um einen möglichen Aufstieg. Es wird also spannend.
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0: dachte Bruno, der Mars war FFH gleich für uns. Rockige Musik von Kings of Leon. You know that I need somebody. Need somebody gibt's noch vor 3:30 zum Nachmittagskaffee bei mir.
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0: Um kurz vor 3:30 Hallo auf die Straßen. A3 Köln-Frankfurt. Zwischen Dietz und Limburg-Nord gab es einen Unfall auf der linken und mittleren Spur. Mittlerweile staut es sich schon auf 6 Kilometer. Da braucht ihr noch ein bisschen Geduld. Die A5 Karlsruhe-Heidelberg. Zwischen Bruchsal und Kreuzwaldorf ebenfalls 6 Kilometer Stau nach einem Unfall auf der rechten Spur. Und die A66 Frankfurt-Flieden. Vorsicht, zwischen Flieden und Neuhof Süd ist eine Unfallstelle noch nicht gesichert und bitte denkt hier an die Rettungsgasse. Das waren jetzt nur die größten Staus. Alle Infos auch für eure Strecke gibt's bei uns auf einen Klick in der FFH-App. Ich bin Katrin Sawatzki, wünsche euch einen schönen Sonntagmittag und gutes und sicheres Ankommen.
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0: FFH ist hier an eurem Sonntagmittag und vielleicht haben wir ja Glück, das Wetter soll ja besser werden. Und die ersten Schwimmbäder in Hessen, die haben ja auch schon aufgemacht. Zum Beispiel das Freibad Hallgarten in Österreich-Winkel und auch das Heinrich-Fischer-Bad in Hanau. Haben wir ja diese Woche mit eröffnet sozusagen. Neue Rutsche ist mit am Start, neue Kletterwand, ein 10-Meter-Turm. Das werde ich mir bestimmt noch mit meinen Jungs mal anschauen, ich wohne ja in der Nähe. So, guten Morgen Hessen-Reporter Daniel Kranissi war dabei, genauso wie Wetterreporterin Anne. Die ist auch ins Wasser gefallen. Dann gab's Freibad-Pommes für Umme und viel Action von ganz oben.
1: Und dann gucken wir einmal links rüber zum Bäderchef Uwe Weyer. Der steht auf dem Fünfer und macht jetzt einen Handstand-Salto vom Fünfer. Auf geht's! Ja, okay, das sieht gut aus. Einmal in den Handstand, kippt vorne rüber und mit einem Köpper rein. Sensationell. Applaus vom Beckenrand. Und jetzt setzen wir noch einen drauf. Vom Zehner, von der DLRG, der Simon. Vom Zehner, du eröffnest den Turm. Auf geht's. Oh Gott, ist der mutig. Ach du Scheiße. Klatsch. Wie sagt man so schön mit der Kerze? Schnur gerade rein.
0: Sehr schön. Klickt euch nochmal rein bei uns in unseren Stories bei Instagram. Sieht auf jeden Fall alles nach Spaß aus. Trotz

0: letztes Mal auf die zweite Fußball-Bundesliga geschaut. Da führt leider Paderborn gegen die Linie mit 1:0. So, einer meiner Lieblings-80er wartet gleich im FFH-Mix auf euch. Toto und Afrika. Und davor ein wundervoller Ohrwurm von Leonie. So baby, don't worry, you are my only, you won't be lonely. Absolut angesagt und noch vor 4 in eurem Lieblingsradio.
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2: Junger Mann in Weilburg mit scharfer Waffe unterwegs. Freilaufender Tiger bei Leipzig erschossen. Und das Wetter, viele Wolken, kaum Regen.
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2: Ich bin Ute Röttger, guten Tag. Ein 18-Jähriger greift bei einer Polizeikontrolle zu einer geladenen Pistole, die er Cowboy-like im Bund seiner Hose mit sich rumträgt. Passiert ist das gestern früh in Weilburg, wie die Polizei erst heute mitteilte. Demnach hatte ein Jagdpächter die Beamten alarmiert, nachdem er ein Schussgeräusch gehört hatte. Die Polizei konnte den jungen Mann überwältigen und festnehmen. Gegen ihn läuft jetzt ein Ermittlungsverfahren wegen des Verstoßes gegen das Waffengesetz. Nach dem Raservorfall in Modena in Norditalien versuchen die Ermittler weiter, das Motiv des Täters herauszufinden. Ein etwa 30-jähriger Mann war gestern viel zu schnell in eine Gruppe Fußgänger gefahren. 8 Menschen sind verletzt. 2 davon mussten beide Beine amputiert werden. Darunter ist auch eine deutsche Touristin. FFH-Reporterin Claudia Wächter.
3: Die Frau aus Deutschland, eine Rentnerin, wurde bereits operiert, heißt es hier. Sie liegt auf einer Intensivstation, genauso wie eine andere Schwerverletzte, die von dem Auto mit voller Wucht gegen ein Schaufenster gedrückt wurde, am Ende dieser Horrorfahrt. Der Täter flüchtete dann, wurde aber von Passanten hier gestoppt, ein Italiener mit afrikanischen Wurzeln, der vermutlich psychologische Probleme hatte. Und der Schock hier ist noch immer riesig. Viele werden die Bilder nicht los von Menschen, die schreiend um ihr Leben rennen.
2: Panischer Vormittag für Anwohner einer Gartenanlage bei Leipzig. Hier lief ein Tiger frei herum. Das Tier wurde inzwischen von der Polizei erschossen. Es war aus einer privaten Anlage entkommen. Ein Mann sei leicht verletzt worden, sagte ein Polizeisprecher. FFH-Reporterin Tine Klimach.
4: Für die Bevölkerung besteht keine Gefahr mehr, so die Polizei weiter. Der Tiger ist in einer privaten Anlage in Schkeuditz bei Leipzig gehalten worden. In dem Gehege ist ein verletzter Mann gerettet und ins Krankenhaus gebracht worden. Wie das Tier ausbrechen konnte, ist unklar. In Schkeuditz hält eine Tigerdompteurin in einem Gewerbegebiet Großkatzen. Nach Medienberichten hatte es gegen die Dompteurin in der Vergangenheit immer wieder Vorwürfe wegen der Tigerhaltung gegeben.
2: Das wird kein guter Wochenstart für viele Menschen in und um Darmstadt. Dort hat die Gewerkschaft Verdi für Montag die Bus- und Straßenbahnfahrer zu einem eintägigen Warnstreik aufgerufen. FFH-Reporter Marc Wilhelm.
5: Unter anderem fallen 5 von 9 Straßenbahnlinien komplett aus. Verdi fordert für die Beschäftigten der HEAG Mobilo und der Mobibus GmbH unter anderem ein monatliches Lohnplus von 470 Euro. HEAG-Geschäftsführer Arne Rath sagt mir, er könne den Warnstreik kurz vor der nächsten Verhandlungsrunde am Dienstag nicht nachvollziehen, denn man habe bereits ein verbessertes Angebot vorgelegt, vergleichbar mit anderen Tarifabschlüssen in der Branche.
2: Welche Verbindungen am Montag ausfallen, seht ihr auf ffh.de und in unserer App.
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0: Ja, das ist ganz passabel. Heute am Sonntag scheint immer mal auch die Sonne. Es gibt aber auch dicke Wolken und auch so ein bisschen Nieselregen, vor allen Dingen dann am späteren Tag. Bei immerhin 18 Grad in der Spitze. Dann am Montag auch wieder ein Mix aus Sonne, Wolken und etwas Regen bei ähnlichen Temperaturen. Der FFH-Verkehrsservice um 3:45 und eine frische Gefahrenmeldung. Vorsicht auf der A661 Oberursel-Egelsbach am Preungesheimer Dreieck in der Abfahrt zur B3. Da sind Personen auf der Fahrbahn. Hier bitte langsam machen. Die A3 Köln-Frankfurt. Zwischen Dietz und Limburg-Nord, da gab es ja einen Unfall auf der linken und auf der mittleren Spur. Momentan sogar schon 8 Kilometer Stau. Das wird immer mehr, also habt da ein bisschen Geduld. Die A5 Karlsruhe-Heidelberg. Zwischen Kronau und Kreuzwaldorf 4 Kilometer Stau nach einem Unfall auf der rechten Spur. A66 Frankfurt-Fulda. Momentan Vollsperrung zwischen Flieden und Neuhof Süd. Nach einem Unfall, es staut sich schon auf 2 Kilometer. Das wird mit Sicherheit auch ein bisschen mehr werden. Das waren jetzt leider nur die größten Staus. Ihr wisst, alle Infos, auch für eure Strecke, gibt's bei uns in der FFH-App. Kommt gut und sicher an. 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
0: Jawohl, ja. Gemeinsam durch diesen Sonntagmittag und zwar mit hessischen Spezialitäten und dem neuen WM-Song. Was es nach Waka Waka Neues gibt, hört ihr gleich bei mir.

dieses WM-Gefühl bringt jetzt Shakira wieder zurück. Gemeinsam mit Burna Boy sorgt sie erneut für maximale Fußballstimmung und liefert uns den neuen WM-Song, der Fans wirklich weltweit vereinen soll. Die Die heißt der. Ist ein neuer Track und da geht es vor allen Dingen natürlich wieder um den Zusammenhalt, um die Leidenschaft und dieses besondere Gefühl, wenn Fußball Menschen aus allen Ländern verbindet. Besonders cool finde ich, dass Shakira angekündigt hat, dass 100% ihrer Tantiemen aus dem Song an einen Bildungsfonds gespendet werden. Also damit unterstützt sie Bildungsprojekte für Kinder und für Jugendliche und verbindet mal direkt Fußball mit einem guten Zweck. So soll es sein. Hier ist jetzt für uns die Powerfrau an diesem Sonntagmittag mit Burna Boy und dem ganz neuen WM-Song Die Die, was so viel bedeutet wie Los geht's bei

0: Go, ja, mein Lebensmotto. Wesley Arms hier bei FFH. Noch immer steht es übrigens 0:1 im Spiel Darmstadt gegen Paderborn in der zweiten Fußball-Bundesliga. Und ich geb's zu, ich würde so gern mal wieder in ein richtiges Bauernbrot beißen mit sauren Gürkchen, mit herzhaftem Käse, mit Radieschen und überhaupt. Aber ich darf nicht. Noch habe ich Kauverbot, da ich mir ja mein Jochbein mehrfach gebrochen habe und so ein Stahlstück drin habe, frisch. Da habe ich nur Suppe und püriertes und ganz weiches Essen. Aber vielleicht bald, vielleicht am Pfingsten, zu Hessen schmecken. Was das ist und wie ihr da hinkommt, hört ihr gleich bei mir.
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0: Hallo auf die Straßen um gleich 4:05. A3 Köln-Frankfurt. Zwischen Dietz und Limburg-Nord ein Unfall auf der linken und mittleren Spur. Momentan schon 8 Kilometer Stau. Die A5 Kassel-Frankfurt. Zwischen Friedberg und Bad Homburger Kreuz. Da stockt es auf 4 Kilometer nach einem Unfall auf der linken Spur. A66 Frankfurt-Vlieden. Auch hier ein Unfall zwischen Vlieden und Neuhof Süd. Dadurch 2 Kilometer Stau momentan auf der rechten Spur. Das waren jetzt nur die größten Staus. Alle Infos, auch für eure Strecke, klickt euch gerne mal rein bei uns in der FFH-App und kommt dann gut und sicher an. Ich bin Katrin Sawatzki, wünsche euch einen schönen Sonntag.
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0: Die Grillwurst schmeckt noch besser mit Musik gleich von Miles Smith.
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0: Nice to meet you. Absolut angesagt. Und auch der Halloumi-Käse hat mehr Biss mit Dr. Alban. Man merkt, dass ich Hunger habe, gell? It's my life, ein cooler 90er. Das ist euer FFH-Mix gleich bei mir.
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3: Mordkommission ermittelt nach Leichenfund in Frankfurt. Eintracht-Frauen sichern sich Ticket nach Europa. Und das Wetter? Viele Wolken, selten Regen.
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3: Ich bin Ute Röttger. Guten Tag. Im Frankfurter Stadtteil Höchst ist vermutlich ein 19-Jähriger getötet worden. Die Mordkommission der Kriminalpolizei hat entsprechende Ermittlungen aufgenommen. Passanten hatten die Leiche des jungen Mannes am frühen Morgen vor einem Parkhaus in der Emmerich-Josef-Straße gefunden. Er lag mit schweren Kopfverletzungen in einer Blutlache. Es wurde eine Obduktion angeordnet. Die Politik will sich wappnen für einen möglichen Wahlerfolg der AfD bei der Landtagswahl in Sachsen-Anhalt im September. Da schreibt das Handelsblatt. Demnach fordern mehrere Innenminister Vorkehrungen zu treffen im Falle einer Regierungsbeteiligung der AfD. Auch Hessens Innenminister Poseck. FFH-Reporter Dirk Zeitler.
4: Die AfD stelle aufgrund ihrer zahlreichen Kontakte zu autoritären Staaten und ihrer Vernetzung mit rechtsextremen Vorfeldorganisationen eine Gefahr für die Sicherheit der Bundesrepublik dar. Hessens Innenminister Poseck spricht sich ebenfalls für Vorbereitungen bei, wie er sagt, Eintritt des Worst-Case-Szenarios aus. Auch die Abläufe in der Innenministerkonferenz müssten dann angepasst werden.
3: Nach dem Absturz eines Kleinflugzeugs in Limburger Hof ist klar, die beiden getöteten Insassen kamen aus Bayern. Laut Polizei ein 60-Jähriger aus dem Landkreis Ebersberg und ein 66-Jähriger aus dem Landkreis Starnberg. Demnach waren sie mit dem Flugzeug von Aachen nach Oberpfaffenhofen in Bayern unterwegs, als der Flieger gestern plötzlich über einem Bodengebiet auseinanderbrach und abstürzte. Die Absturzursache wird laut Polizei wohl erst in mehreren Monaten geklärt sein. Ein Ausbruch einer seltenen Ebola-Variante hat in der Demokratischen Republik Kongo und in Uganda einen internationalen Gesundheitsnotstand ausgelöst. Ein Wettlauf zur Eindämmung beginnt. Die medizinische Hilfsorganisation Ärzte ohne Grenzen bereitet einen Großeinsatz vor. FFH-Reporterin Christine Palitzer.
5: Es gibt schon mehr als 300 vermutete Fälle. Knapp 90 Menschen sind bereits gestorben, darunter auch ein Patient im Nachbarland Uganda. Die hohe Zahl der Fälle in so kurzer Zeit gilt als äußerst besorgniserregend. Besonders beunruhigend, der Ausbruch wird durch eine seltene Virusvariante verursacht, für die es keinen Impfstoff gibt. Dazu kommt eine hohe Ausbreitungsgefahr. Die Weltgesundheitsorganisation ist über eine rasche Ausbreitung in der gesamten Region besorgt.
3: Die Fußballerinnen der Frankfurter Eintracht haben sich am letzten Bundesligaspieltag das Ticket nach Europa gesichert. Die Hessinnen besiegen im Heimspiel den Tabellenneunten Union Berlin mit 4:2 und sichern sich den dritten Tabellenplatz. Großer Showdown heute auch in Liga 2. Zwischen Darmstadt 98 und Paderborn steht's nach 67 gespielten Minuten 0:1. Punktgleich kämpfen neben Paderborn noch Elversberg und Hannover 96 um den direkten Aufstieg und die Relegation.
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0: Immer mal wieder kämpft sich die Sonne durch diese dicken Wolken durch, aber es gibt auch mal hin und wieder ein paar leichte Regenschauer bei milden 18 Grad, vor allen Dingen dann so, wenn es gegen Abend geht. Ja, mit diesem durchwachsenen Gemisch, aber auch mild, geht's auch in die nächste Woche. Der FFH-Verkehrsservice um kurz vor 5. Die A3 Köln-Frankfurt. Zwischen Montabaur und Limburg-Nord, da gab es ja einen Unfall auf der linken und auf der mittleren Spur. Aktuell staut es sich immer noch auf 8 Kilometer, da braucht ihr bitte noch Geduld. Dann die A7 Kassel-Hannover, auch ein Unfall zwischen Kassel-Ost und Kassel-Nord. Dann nochmal die A7, jetzt Fulda Richtung Würzburg. Zwischen Rasthof-Utrichshausen und Bad Brückenau-Wildflecken, da steht ihr momentan 6 Kilometer im Stau. Habt Geduld und kommt mir dann alle gut und sicher an.
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0: Ah, beim ESC auf den drittletzten Platz gelandet. Die Lilien liegen immer noch 0:1 hintern beim Spiel gegen Paderborn und einiges los auf den Straßen. Egal, ich habe ganz tolle Musik für euch und gemeinsam lassen wir den Sonntag schön ausklingen. Gleich neue Töne von Marrakesh, Dalo Mismo. Es ist egal. Ja, hat er recht.
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FFH ist hier und Marquez ist back mit neuem Song, neuem Album und mit viel guter Laune. Die Jungs, die kennt ihr von dem hier zum Beispiel. Ja.

0: singen aber Spanisch. Und diese Woche waren Sascha, Christian und Dominik zu Besuch bei uns im FFH-Studio bei meinem Kollegen Daniel Fischer. Die hat natürlich ihren neuen Song dabei, Da Lo Mismo, also den spiele ich gleich, versprochen. Und ihr neues Album heißt Elastico. Und so wollen die drei bleiben auch. Fit, elastisch und gut drauf.
1: Also je oller, desto doller ist unser Motto. Bleibt elastisch und genießt das Leben.
2: Okay, sehr gut. Und du lässt dir den Spaß auf keinen Fall nehmen?
1: Nee, eigentlich nicht.
2: Wird das 20-Jährige eigentlich noch in diesem Jahr groß gefeiert? Oder ist euer Leben eh eine einzige Party insofern?
3: Also eher zweiteres, auch wenn es jetzt nicht so klingt, dass es wirklich Party ist. Aber wir machen aus 20 jetzt nicht eine Riesenwelle. Wir sind einfach 20. Wir machen das, was wir am liebsten machen, ein neues Album. Und deswegen, also insofern feiern wir die ganze Zeit, aber wir feiern das jetzt nicht so, wie wir vielleicht vor 20 Jahren durchgefeiert hätten.
1: Ja, ja gut. Und viele haben erwartet, dass jetzt vielleicht zum 20-Jährigen spielen sie ihre ganzen Songs, das sind ja mittlerweile auch schon 160 Songs, glaube ich, die wir auf unser Album und die nochmal alle neu aufgenommen, nee, machen wir nicht. Wir machen einfach neue Songs, weil wir einfach neue Ideen haben. Also ja. Das wird quasi, es gibt nicht dieses Standard-Jubiläumsalbum, es gibt einfach ein neues Album.
0: Sehr schön, ein neues Album. Alles klar, hier sind die drei mit der Gummihüfte und sehr elastisch und ihrem neuen Song, Da Lo Mismo. Marquez bei FFH. Ich wünsche euch einen schönen Sonntag.

0: unser frisch gebackener Just White-Künstler, Kamrat mit So Good. Wir schauen nochmal auf die Straßen.
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0: 17.27 Uhr, Vorsicht auf der A3 Würzburg-Frankfurt. Da liegt ein Straßenschild zwischen Offenbacher Kreuz und Frankfurt Süd. Hier bitte langsam machen. Gleich für uns auf der FFH-Playlist. Hertz und die Purple Disco Machine. Mit Wonderful Life in der 25er-Version. Gleich hier bei mir.
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0: Hallo auf die Straßen, kurz vor 5:30 ist es und immer noch Vorsicht auf der A3 Würzburg Richtung Frankfurt. Ihr wisst, da liegt ein Straßenschild zwischen Offenbacher Kreuz und Frankfurt Süd. Die A3 Köln-Frankfurt zwischen Montabaur und Limburg-Nord, ein Unfall auf der linken und mittleren Spur, immer noch 8 Kilometer Stau. A7 Kassel-Hannover zwischen Kassel-Ost und Kassel-Nord, auch ein Unfall, da braucht ihr auch noch Geduld. Jetzt nochmal die A7 Fulda Richtung Würzburg, da hat's anscheinend auch einen Unfall gegeben, ich weiß es nicht, zumindest 6 Kilometer Stau zwischen Rasthof-Utrichshausen und Bad Brückenau-Wildflecken. Ich bin Katrin Sawatzki, kommt mir gut und sicher an und habt ein bisschen Geduld auf den Straßen.
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Styles mit American Girls. 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

neue Song von Harry Styles, American Girls, hier bei FFH. Ja, auch wenn er seine Karriere jetzt nicht mit einem Sieg beenden konnte, war es bestimmt ein schöner, emotionaler Abschied von Darmstadt 98. Die Lilien haben ja vor ausverkaufter Hütte, also vom Stadion am Böllenfalltor, gegen Paderborn 0:2 verloren. Und für Kapitän Fabian Holland war das nach 12 Jahren das letzte Spiel für Darmstadt. Er wurde gebührend verabschiedet. Wir wünschen ihm natürlich alles Gute und ein ganz cooles Interview gibt es bei uns im FFH Sport Talk Podcast auf ffh.de. Könnt ihr gerne mal nachhören. Ich höre definitiv auf Nachhauseweg FFH, denn ab 19 Uhr gibt's Verliebt in Udo Lindenberg. Heute zum 80. Geburtstag die schönsten und größten Hits dieses Ausnahmekünstlers. Ich bin Katrin Sawatzki, sag schon mal Tschüss und Ciao, wünsche noch einen entspannten Restsonntag und dann einen guten Start in die neue Woche.

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1: Ich bin Ute Röttger. Guten Tag. Ein 18-Jähriger greift bei einer Polizeikontrolle zu einer geladenen Pistole, die er Cowboy-like im Bund seiner Hose mit sich rumträgt. Passiert ist das gestern früh in Walburg, wie die Polizei erst heute mitteilte. Demnach hatte ein Jagdpächter die Beamten alarmiert, nachdem er ein Schussgeräusch gehört hatte. Die Polizei konnte den jungen Mann überwältigen und festnehmen. Gegen ihn läuft jetzt ein Ermittlungsverfahren wegen eines Verstoßes gegen das Waffengesetz. Diesel ist zum ersten Mal seit Anfang März wieder billiger als Super E10. Im Tagesdurchschnitt kostete ein Liter Diesel 1,99 Euro. E10 war minimal teurer, so der ADAC. FFH-Reporter Dirk Zeitler.
2: Noch Anfang April, zur Zeit der Höchststände bei den Spritpreisen, war Diesel zwischenzeitlich mehr als 25 Cent teurer als E10, obwohl der Kraftstoff niedriger besteuert wird. Seither ist Diesel aber um gut 45 Cent pro Liter billiger geworden. Super E10 verbilligte sich dagegen nur um knapp 20 Cent. Diesel gilt beim Preis als krisensensibler als Benzin. Das liegt auch daran, dass wir bei dem Kraftstoff auf Importe angewiesen sind.
1: Panischer Vormittag für Anwohner einer Gartenanlage bei Leipzig. Hier lief ein Tiger frei herum. Das Tier wurde inzwischen von der Polizei erschossen. Es war aus einer privaten Anlage entkommen. Ein Mann sei leicht verletzt worden, sagt ein Polizeisprecher. FFH-Reporterin Tine Klimach.
3: Der Tiger war aus seinem Gehege ausgebrochen und hatte dabei den 73 Jahre alten Helfer verletzt. Der Mann hat sich berechtigt dort aufgehalten, hieß es von der Polizei. Sie ermittelt nun, wie es zu dem Ausbruch kommen konnte. Weil das Tier dann in einer gut besuchten Gartenanlage gefunden wurde, entschied die Polizei, den ausgewachsenen Tiger zu erschießen. Im Schkeuditzer Ortsteil Dülzig hält eine Tigerdompteurin in einem Gewerbegebiet Großkatzen. Jetzt sollen dort noch 8 Tiger leben. An der Haltung vor Ort gibt es Kritik.
1: In den Vereinigten Arabischen Emiraten ist in einem Atomkraftwerk ein Feuer ausgebrochen nach einem Drohnenangriff. Die Sicherheit der Anlage sei aber nicht gefährdet, heißt es. Auch Verletzte habe es nicht gegeben. Im Verdacht der Iran, der sich bislang zu dem Angriff aber nicht bekannte. Die internationale Atomenergiebehörde zeigt sich schwer besorgt über den Vorfall. Große Gefühle am letzten Spieltag der zweiten Fußball-Bundesliga. Elversberg steigt neben Schalke erstmals in der Vereinsgeschichte in die erste Liga auf durch einen 3:0-Sieg gegen Absteiger Preußen Münster. Paderborn geht in die Relegation dank eines 2:0-Siegs bei Darmstadt 98. Hannover 96 fällt in der Tabelle auf Rang 4. Der große Aufstiegstraum ist damit geplatzt. Düsseldorf steigt in die dritte Liga ab. Fürth kann den Abstieg in der Relegation noch abwenden.
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4: Ach, so schlecht ist es doch gar nicht an diesem Sonntag. Wir bekommen immer mal wieder so ein bisschen Sonnenschein ab. Ansonsten gibt es einen Mix aus Wolken, ein bisschen Regen und milden 18 Grad. Und so ähnlich startet dann auch die neue Woche. Der FFH-Verkehrsservice um kurz vor 6 hat sich ein bisschen beruhigt. Wir starten mit der A5 Darmstadt-Heidelberg. Hier gibt es jetzt nur noch streckenweise stockender Verkehr zwischen Darmstadt-Eberstadt und Heppenheim. Und die A7 habe ich noch, Fulda Richtung Würzburg. Hier leider noch 5 Kilometer Stau zwischen Rastorf-Utrichshausen und Bad Brückenau-Wildflecken. Aber das war's. Ich bin Katrin Sawatzki, wünsche euch noch einen schönen Sonntag.
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1: Ich bin Ute Röttger. Guten Tag. Fabian Holland. Heute war sein letzter Arbeitstag als Spieler und Ex-Kapitän bei Darmstadt 98 in der zweiten Fußball-Bundesliga. Nach dem Abpfiff wurde die Lilienlegende am Bölle frenetisch gefeiert. Sportgeschäftsführer Paul Förni sagte am FFH-Mikro:
2: Gänsehaut pur für einen Spieler, der ja natürlich alles erlebt hat hier in Darmstadt. Und das Spiel natürlich wollten wir unbedingt gewinnen, für ihn leider nicht funktioniert. Trotzdem haben wir gerade gesehen, was er bedeutet diesem Verein. Und alles, was er getan und gemacht hat, ist wertgeschätzt am Ende. Das ist für mich persönlich ein sehr schöner Moment, das vom Außen zu sehen, wie er auf der Tribüne steht und gefeiert ist wie der König, wie er ist in Darmstadt.
1: 5 weitere Lilienspieler nahmen heute ihren Abschied. Nürnberger, Güler, Bialek, Richter und Schmidt. Die Partie gegen Paderborn endete mit einer 0:2-Pleite. Paderborn sichert sich mit diesem Erfolg die Aufstiegsrelegation. Neben Schalke steigt Elversberg in die erste Liga auf. Düsseldorf spielt in der kommenden Saison in Liga 3. Fürth kann den Abstieg in der Relegation noch abwenden. Im Frankfurter Stadtteil Höchst ist vermutlich ein 19-Jähriger getötet worden. Die Mordkommission der Kriminalpolizei hat entsprechende Ermittlungen aufgenommen. Passanten hatten die Leiche des jungen Mannes am frühen Morgen vor einem Parkhaus in der Emmerich-Josef-Straße gefunden. Er lag mit schweren Kopfverletzungen in einer Blutlache. Es wurde eine Obduktion angeordnet. In einer internationalen Vergleichsstudie zum Wohlbefinden von Kindern landet Deutschland ganz weit hinten. Andere Länder zeigen laut UNICEF, wie es besser geht. Demnach wachsen Kinder in Rumänien, Ungarn und der Slowakei unter besseren Bedingungen auf als die Jungs und Mädchen hierzulande. FFH-Reporterin Tanja Wagner.
3: Die Kinderarmutsquote hierzulande wird nicht niedriger, sondern stagniert seit Jahren. Gleichzeitig schneidet Deutschland im Bereich Bildung alarmierend schlecht ab, heißt es von UNICEF. Nur 60% der 15-Jährigen erreichen die Mindestkompetenz in Lesen und Mathematik. Außerdem klafft bei uns eine riesige Lücke zwischen Kindern aus benachteiligten und aus wohlhabenden Familien. Sowohl was Bildung, körperliche oder mentale Gesundheit angeht.
1: Ein defekter Tankwagen hat in Aschaffenburg eine vorübergehende Sperrung des Bahnhofs ausgelöst. Laut Bundespolizei war in der Nacht Methanol aus einem abgestellten Güterwaggon ausgelaufen. Methanol ist ein Alkohol und sowohl giftig als auch feuergefährlich. Polizei, Feuerwehr und Reinigungsspezialkräfte waren mit einem Großaufgebot vor Ort. Die Sperrung wurde am Mittag aufgehoben.
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1: Abends und nachts im Westen etwas Regen, ansonsten trocken. Der Montag bringt dann viele Schauer und einzelne Gewitter bei 14 bis 18 Grad. 7:02 haben wir's. Hallo, guten Abend. Hier ist der FFH-Verkehrsservice. Eine Meldung aktuell betrifft die A5 Darmstadt in Richtung Heidelberg. Zwischen Darmstadt-Eberstadt und Heppenheim streckenweise Stau und stockender Verkehr. Kommt gut und sicher an.
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1: Abschied von Lilienlegende Holland. Rheinland-Pfälzerin unter den Opfern des Rasers von Modena. Und das Wetter abends und nachts im Westen etwas Regen.
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1: Ich bin Ute Röpker. Guten Abend. Fabian Holland. Heute war sein letzter Arbeitstag als Spieler und Ex-Kapitän bei Darmstadt 98 in der zweiten Fußball-Bundesliga. Nach dem Abpfiff wurde die Lilienlegende am Bölle frenetisch gefeiert. Holland sagte am FFH-Mikro:
2: Im Großen und Ganzen war es ziemlich viel heute für mich. Klar, wenn man dann da oben steht bei den Fans oder meine Frau in die Augen guckt, mein Sohn, meine Familie, Freunde, das ist schon emotional. Und wenn man sieht, was hier alles gemacht wurde für mich heute, das ist natürlich eine Riesenwertschätzung, die ich da spüre. Und da hat man schon ein bisschen feuchte Augen.
1: Die Partie gegen Paderborn endete mit einer 0:2-Pleite. Paderborn sichert sich mit diesem Erfolg die Aufstiegsrelegation. Neben Schalke steigt Elversberg in die erste Liga auf. Düsseldorf spielt in der kommenden Saison in Liga 3. Fürth kann den Abstieg in der Relegation noch abwenden. Eine 69-Jährige aus Rheinland-Pfalz ist unter den schwer verletzten Opfern des Rasers von Modena in Norditalien. Das sagte der Opferbeauftragte der Landesregierung Platzek in Mainz. Eine nahe Verwandte sei jetzt auf dem Weg zu ihr. Ein etwa 30-jähriger Mann war gestern viel zu schnell in eine Gruppe von Fußgängern gefahren. 7 weitere Menschen wurden dabei verletzt. Das Motiv des Täters ist noch unklar. Ein Ausbruch einer seltenen Ebola-Variante hat in der Demokratischen Republik Kongo und in Uganda einen internationalen Gesundheitsnotstand ausgelöst. Ein Wettlauf zur Eindämmung beginnt. Die medizinische Hilfsorganisation Ärzte ohne Grenzen bereitet einen Großeinsatz vor. FFH-Reporterin Christine Palitzer.
3: Es gibt schon mehr als 300 vermutete Fälle. Knapp 90 Menschen sind bereits gestorben, darunter auch ein Patient im Nachbarland Uganda. Die hohe Zahl der Fälle in so kurzer Zeit gilt als äußerst besorgniserregend. Besonders beunruhigend, der Ausbruch wird durch eine seltene Virusvariante verursacht, für die es keinen Impfstoff gibt. Dazu kommt eine hohe Ausbreitungsgefahr. Die Weltgesundheitsorganisation ist über eine rasche Ausbreitung in der gesamten Region besorgt.
1: Michael Möslang ist neuer Oberbürgermeister von Weinheim. Bei der Stichwahl bekam der amtierende Bürgermeister einer Gemeinde im Kreis Karlsruhe gut 58% der Stimmen. Er wird von CDU, Freien Wählern und der FDP unterstützt. Seine Herausforderin, die Betriebsleiterin Alexandra Kriegel von der SPD, unterlag mit fast 42% der Stimmen. Die Wahlbeteiligung lag bei 41%. Im Himalaya haben 2 Bergführer Bergsteigergeschichte geschrieben und ihre eigenen Weltrekorde aus dem vergangenen Jahr noch übertroffen. Kami Rita Sherpa hat am Vormittag zum 32. Mal den Gipfel des Mount Everest bestiegen, zeitgleich mit der Rekordhalterin bei den Frauen. Lhagfa Sherpa, die Spitze des höchsten Bergs der Welt zum 11. Mal erreichte. Das hat das Kultusministerium in Kathmandu mitgeteilt. Beide haben jeweils unabhängig voneinander eine kommerzielle Everest-Expedition begleitet und sind jetzt wieder auf dem Weg nach unten.
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1: Abends und nachts im Westen etwas Regen, ansonsten trocken. Der Montag bringt dann viele Schauer und auch einzelne Gewitter bei 14 bis 18 Grad. 2:08 haben wir es. Hier ist der FFH-Verkehrsservice mit einer Meldung, betrifft die A5. Darmstadt in Richtung Heidelberg. Zwischen Darmstadt-Eberstadt und Heppenheim streckenweise Stau und stockender Verkehr. Kommt gut und sicher an.
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1: Ich bin Thomas Bliskin. Die AfD-Umfragewerte in Sachsen-Anhalt alarmieren mehrere Länderinnenminister. Nach einem Bericht des Handelsblatts wollen sie Vorkehrungen für den Fall einer Regierungsbeteiligung treffen. Thüringens Innenminister Meyer drängt auf Beratungen bei der nächsten Innenministerkonferenz.
2: Man müsse dringend darüber beraten, welche Risiken eine mögliche Regierungsübernahme der AfD in Sachsen-Anhalt für die Sicherheitsarchitektur in Deutschland hätte, sagte Meyer dem Handelsblatt. Die AfD stelle aufgrund ihrer zahlreichen Kontakte zu autoritären Staaten und ihrer Vernetzung mit rechtsextremen Vorfeldorganisationen eine Gefahr für die Sicherheit der Bundesrepublik dar. Hessens Innenminister Posseck spricht sich ebenfalls für Vorbereitungen bei, wie er sagt, Eintritt des Worst-Case-Szenarios aus. Auch die Abläufe in der Innenministerkonferenz müssten dann angepasst werden. Doc Zeitler, Berlin.
1: Israel stellt sich nach Medienberichten auf eine mögliche Wiederaufnahme der Angriffe im Iran ein. Die Armee sei in höchster Bereitschaft, heißt es unter Berufung auf israelische Regierungsvertreter. Demnach warte man auf eine Entscheidung von Donald Trump. Nach Ansicht des US-Präsidenten ist Teheran nicht bereit, seine Bedingungen bei den Verhandlungen zu akzeptieren. Die Weltgesundheitsorganisation hat wegen des Ebola-Ausbruchs in der Demokratischen Republik Kongo und in Uganda eine internationale Gesundheitsnotlage ausgerufen. Damit will die UN-Behörde Nachbarländer in erhöhte Alarmbereitschaft versetzen.
3: Bislang gäbe es in der Region rund 250 nachgewiesene oder mutmaßliche Fälle der gefährlichen Fieberkrankheit und laut WHO 80 Todesfälle. Vor allem der Nordosten des Kongo ist betroffen. Die WHO geht aber davon aus, dass der Ausbruch möglicherweise viel größer ist als bislang entdeckt. Sie sieht ein hohes Risiko für eine Ausbreitung des Virus auch im Nachbarland Uganda. Ebola ist eine ansteckende und lebensbedrohliche Infektionskrankheit. Das Virus wird durch Körperkontakt und Kontakt mit Körperflüssigkeiten übertragen. Einen Impfstoff gibt es bislang nicht. Diana Kramer, Nachrichtenredaktion.
1: Und zum Sportfußball. Die SV Elversberg steigt in die erste Bundesliga auf. Elversberg sicherte sich den Aufstieg mit einem 3:0 gegen Preußen Münster. Der FC Schalke 04 stand bereits vorher als Meister fest. Der SC Paderborn geht nach einem 2:0 in Darmstadt in die Relegation gegen den VfL Wolfsburg. Abgestiegen ist Fortuna Düsseldorf nach einem 0:3 bei Greuther Fürth. Die Fürther spielen nun in der Relegation gegen Rot-Weiß Essen. Zum Wetter. Die aktuelle Vorhersage des Deutschen Wetterdienstes. Im Westen und Nordwesten kann es immer wieder regnen. Vereinzelt sind auch Gewitter möglich. Im Rest des Landes meist heiter und trocken. Im Osten auch längere Zeit wolkenlos. Die Höchstwerte 14 bis 20 Grad. Auch morgen in der Osthälfte freundlich und überwiegend trocken. Richtung Westen wechselhaft mit Schauern und Gewittern. Dabei mit 14 bis 22 Grad wieder etwas wärmer.
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4: Eine ganz wichtige Meldung vorweg. Achtung auf der A66, Frankfurt in Richtung Fulda. Zwischen Gründau-Rotenbergen und Gründau-Lieblos befinden sich Steinewerfer auf einer Brücke. Ich wiederhole es nochmal. Zwischen Gründau-Rotenbergen und Gründau-Lieblos auf der A66 Frankfurt Richtung Fulda befinden sich Steinewerfer auf einer Brücke. Bitte fahrt in beiden Richtungen äußerst vorsichtig. Die A5, Darmstadt in Richtung Heidelberg. Zwischen Darmstadt-Eberstadt und Heppenheim streckenweise Stau und stockender Verkehr. A7, Würzburg Richtung Fulda. Vollsperrung zwischen Bad Brücken auf Volkers und Dreieck Fulda wegen eines Unfalls. 2 Kilometer Stau auch in der Gegenrichtung. Und die A49, Kassel in Richtung Gießen. Zwischen Baunatal-Mitte und Baunatal-Süd kommt es zu Sichtbehinderungen durch einen Gebäudebrand in Kirchbaula. Kommt gut an!
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1: Ich bin Lea Matschullat. Bundesgesundheitsministerin Warken sieht nach dem schweren Ebola-Ausbruch in der Demokratischen Republik Kongo derzeit keinen Handlungsbedarf in Deutschland. In der Bundesrepublik sei das Risiko als äußerst gering einzuschätzen, sagte sie im ARD-Bericht aus Berlin.
2: Die WHO hat wegen Ebola den internationalen Gesundheitsalarm ausgerufen. Das soll vor allem die Behörden in den betroffenen Regionen unterstützen, so Gesundheitsministerin Warken. Hilfsanfragen gebe es bisher noch nicht. Deutschland kann mit mobilen Laboren vor Ort unterstützen. Im Kongo hat sich eine seltene Variante des Virus ausgebreitet, für die es weder einen Impfstoff noch eine Therapie gibt. Eine Ausbreitung ist damit schwer einzudämmen. Aber dass es eine weltweite Pandemie geben wird, hält Ministerin Warken für nahezu ausgeschlossen. Tine Klimach, Nachrichtenredaktion.
1: Deutschland belegt in einer internationalen Vergleichsstudie zum Wohlbefinden von Kindern nur Platz 25 von insgesamt 37 bewerteten Ländern. Damit bleibe Deutschland weit hinter seinen Möglichkeiten zurück, teilte das UN-Kinderhilfswerk mit. In diesem Jahr belegen die Niederlande, Dänemark und Frankreich die ersten 3 Plätze. Aber auch in einigen Ländern mit deutlich geringerer Wirtschaftskraft wachsen Kinder demnach insgesamt unter besseren Bedingungen auf als hierzulande, so in Rumänien, Ungarn und der Slowakei. Der Höhenflug der AfD setzt die schwarz-rote Koalition unter Druck. Einer INSA-Umfrage zufolge kommt die Partei inzwischen auf 29%, Union und SPD zusammen nur noch auf 34. Die Koalition will deshalb bis zum Sommer Reformen bei Steuern, Rente und Bürokratieabbau auf den Weg bringen.
3: Bis zum Sommer sollen noch wichtige Entscheidungen fallen. Zu den dicken Brocken gehört eine Steuerreform, die die Koalition zum 1. Januar plant, um vor allem kleine und mittlere Einkommen zu entlasten. Das Vorhaben kostet viele Milliarden. Über Finanzierung ist man sich noch uneins. Thomas Pleskin, Nachrichtenredaktion.
1: Die SV Elversberg steigt in die 2. Fußball-Bundesliga auf. Elversberg sicherte sich den Aufstieg mit einem 3:0 gegen Preußen Münster. Der FC Schalke 04 stand bereits vorher als Aufsteiger fest. Der SC Paderborn geht nach einem 2:0 in Darmstadt in die Relegation gegen den VfL Wolfsburg. Abgestiegen ist Fortuna Düsseldorf nach einem 0:3 bei Greuther Fürth. Die Fürther spielen nun in der Relegation gegen Rot-Weiß Essen.
3: Zum Wetter. Die aktuelle Vorhersage des Deutschen Wetterdienstes. Im Westen und Nordwesten kann es immer wieder regnen. Vereinzelt sind auch Gewitter möglich. Im Rest des Landes meist heiter und trocken. Im Osten auch längere Zeit wolkenlos. Die Höchstwerte 14 bis 20 Grad. Auch morgen in der Osthälfte freundlich und überwiegend trocken. Richtung Westen wechselhaft mit Schauern und Gewittern. Dabei mit 14 bis 22 Grad wieder etwas wärmer.
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4: A5, Darmstadt Richtung Heidelberg. Zwischen Bensheim und Hemsbach streckenweise Stau und stockender Verkehr. Und die A7, Würzburg Richtung Fulda. Vollsperrung zwischen Bad Brückenau-Volkers und dem Dreieck Fulda wegen eines Unfalls. 3 Kilometer Stau auch in der Gegenrichtung. A67, Darmstadt Richtung Mannheim. Zwischen Gernsheim und Lorsch gab es ebenfalls einen Unfall. Bitte fahrt auch hier vorsichtig.
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1: Ich bin Lea Matschullat. Eintracht Frankfurt hat sich von Trainer Albert Riera getrennt. Das gab der Fußball-Bundesligist am Abend bekannt. Frankfurt hatte am letzten Spieltag die Qualifikation zum Europapokal verpasst. Riera war nur 3,5 Monate lang Trainer der Eintracht. Sein Verhältnis zu den Spielern galt zuletzt als angespannt. Wer neuer Coach bei der Eintracht werden soll, dazu gibt es noch keine Informationen vom Verein. In einer internationalen Vergleichsstudie zum Wohlbefinden von Kindern landet Deutschland weit hinten. Andere Länder zeigen laut UNICEF, wie es besser geht. Demnach wachsen selbst Kinder in Rumänien, Ungarn oder der Slowakei unter besseren Bedingungen auf als Jungen und Mädchen hierzulande.
2: Die Kinderarmutsquote hierzulande wird nicht niedriger, sondern stagniert seit Jahren. Gleichzeitig schneidet Deutschland im Bereich Bildung alarmierend schlecht ab, heißt es von UNICEF. Nur 60% der 15-Jährigen erreichen die Mindestkompetenz in Lesen und Mathematik. Außerdem klafft bei uns eine riesige Lücke zwischen Kindern aus benachteiligten und aus wohlhabenden Familien. Sowohl was Bildung, körperliche oder mentale Gesundheit angeht. Tanja Wagner, Nachrichtenredaktion.
1: Bundesgesundheitsministerin Warken sieht nach dem schweren Ebola-Ausbruch in der Demokratischen Republik Kongo derzeit keinen Handlungsbedarf in Deutschland. In der Bundesrepublik sei das Risiko als äußerst gering einzuschätzen, sagte sie im ARD-Bericht aus Berlin.
3: Die WHO hat wegen Ebola den internationalen Gesundheitsalarm ausgerufen. Das soll vor allem die Behörden in den betroffenen Regionen unterstützen, so Gesundheitsministerin Warken. Hilfsanfragen gebe es bisher noch nicht. Deutschland kann mit mobilen Laboren vor Ort unterstützen. Im Kongo hat sich eine seltene Variante des Virus ausgebreitet, für die es weder einen Impfstoff noch eine Therapie gibt. Eine Ausbreitung ist damit schwer einzudämmen. Aber dass es eine weltweite Pandemie geben wird, hält Ministerin Wagen für nahezu ausgeschlossen. Tine Klimach, Nachrichtenredaktion.
1: Die SV Elversberg steigt in die 2. Fußball-Bundesliga auf. Elversberg sicherte sich den Aufstieg mit einem 3:0 gegen Preußen Münster. Der FC Schalke 04 stand bereits vorher als Aufsteiger fest. Der SC Paderborn geht nach einem 2:0 in Darmstadt in die Relegation gegen den VfL Wolfsburg. Abgestiegen ist Fortuna Düsseldorf nach einem 0:3 bei Greuther Fürth. Und die Fürther spielen nun in der Relegation gegen Rot-Weiß Essen. Zum Wetter, die aktuelle Vorhersage des Deutschen Wetterdienstes. In der Nacht bleibt es im Osten teils klar und meist trocken. Im Südosten kann sich örtlich Nebel bilden. Im Westen ist es dichter bewölkt. Dort fällt zeitweise Regen. Anfangs auch kräftiger und vereinzelt gewitterig. Die Temperaturen bewegen sich zwischen 10 und 0 Grad. Stellenweise gibt es Bodenfrost. Morgen zeigt sich der Osten und Südosten zeitweise freundlich, meist trocken. Sonst breitet sich von Westen schauerartiger Regen aus. Einzelne Gewitter sind dabei. Dazu 14 bis 22 Grad.
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4: A7, Würzburg Richtung Fulda. Vollsperrung zwischen Bad Brückenau-Volkers und Dreieck Fulda wegen eines Unfalls. Bitte umfahrt das Gebiet weiträumig.
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1: Ich bin Lea Matschullert. Eintracht Frankfurt hat sich von Trainer Albert Riera getrennt. Das gab der Fußball-Bundesligist am Abend bekannt. Frankfurt hatte am letzten Spieltag die Qualifikation zum Europapokal verpasst. Riera war nur 3,5 Monate lang Trainer der Eintracht. Sein Verhältnis zu den Spielern galt zuletzt als angespannt. Wer neuer Coach bei der Eintracht werden soll, dazu gibt es noch keine Informationen vom Verein. In einer internationalen Vergleichsstudie zum Wohlbefinden von Kindern landet Deutschland weit hinten. Andere Länder zeigen laut UNICEF, wie es besser geht. Demnach wachsen selbst Kinder in Rumänien, Ungarn oder der Slowakei unter besseren Bedingungen auf als Jungen und Mädchen hierzulande.
2: Die Kinderarmutsquote hierzulande wird nicht niedriger, sondern stagniert seit Jahren. Gleichzeitig schneidet Deutschland im Bereich Bildung alarmierend schlecht ab, heißt es von UNICEF. Nur 60% der 15-Jährigen erreichen die Mindestkompetenz in Lesen und Mathematik. Außerdem klafft bei uns eine riesige Lücke zwischen Kindern aus benachteiligten und aus wohlhabenden Familien. Sowohl was Bildung, körperliche oder mentale Gesundheit angeht. Tanja Wagner, Nachrichtenredaktion.
1: Bundesgesundheitsministerin Warken sieht nach dem schweren Ebola-Ausbruch in der Demokratischen Republik Kongo derzeit keinen Handlungsbedarf in Deutschland. In der Bundesrepublik sei das Risiko als äußerst gering einzuschätzen, sagte sie im ARD-Bericht aus Berlin.
3: Die WHO hat wegen Ebola den internationalen Gesundheitsalarm ausgerufen. Das soll vor allem die Behörden in den betroffenen Regionen unterstützen, so Gesundheitsministerin Warken. Hilfsanfragen gebe es bisher noch nicht. Deutschland kann mit mobilen Laboren vor Ort unterstützen. Im Kongo hat sich eine seltene Variante des Virus ausgebreitet, für die es weder einen Impfstoff noch eine Therapie gibt. Eine Ausbreitung ist damit schwer einzudämmen. Aber dass es eine weltweite Pandemie geben wird, hält Ministerin Warken für nahezu ausgeschlossen. Tine Klimach, Nachrichtenredaktion.
1: Die SV Elversberg steigt in die 2. Fußball-Bundesliga auf. Elversberg sicherte sich den Aufstieg mit einem 3:0 gegen Preußen Münster. Der FC Schalke 04 stand bereits vorher als Aufsteiger fest. Der SC Paderborn geht nach einem 2:0 in Darmstadt in die Relegation gegen den VfL Wolfsburg. Abgestiegen ist Fortuna Düsseldorf nach einem 0:3 bei Greuther Fürth. Und die Fürther spielen nun in der Relegation gegen Rot-Weiß Essen. Zum Wetter, die aktuelle Vorhersage des Deutschen Wetterdienstes. In der Nacht bleibt es im Osten teils klar und meist trocken. Im Südosten kann sich örtlich Nebel bilden. Im Westen ist es dichter bewölkt, dort fällt zeitweise Regen. Anfangs auch kräftiger und vereinzelt gewitterig. Die Temperaturen bewegen sich zwischen 10 und 0 Grad. Stellenweise gibt es Bodenfrost. Morgen zeigt sich der Osten und Südosten zeitweise freundlich, meist trocken. Sonst breitet sich von Westen schauerartiger Regen aus. Einzelne Gewitter sind dabei. Dazu 14 bis 22 Grad.
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4: A7, Würzburg Richtung Fulda. Vollsperrung zwischen Bad Brückenau-Volkers und Dreieck Fulda wegen eines Unfalls. Aktuell 3 Kilometer Stau auch in der Gegenrichtung. Bitte umfahrt das Gebiet weiträumig.
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1: Ich bin Lia Matschulat. CSU-Chef Söder kann sich eine Verlängerung des Tankrabatts vorstellen. Der Tankrabatt scheine zu wirken, sagte er in der ARD-Sendung Karin Mioska. Und wenn es nicht anders gehe, könne er sich vorstellen, darüber zu diskutieren, ihn zu verlängern. Das hänge davon ab, wie sich die Spritpreise entwickelten, sagte der bayerische Ministerpräsident Söder. Noch bis Ende Juni gilt ein Tankrabatt von rund 17 Cent je Liter Sprit für die Verbraucher. Der Höhenflug der AfD setzt die schwarz-rote Koalition unter Druck. Einer INSA-Umfrage zufolge kommt die Partei inzwischen auf 29%, Union und SPD zusammen nur noch auf 34. Die Koalition will deshalb bis zum Sommer Reformen bei Steuern, Rente und Bürokratieabbau auf den Weg bringen.
2: Bis zum Sommer sollen noch wichtige Entscheidungen fallen. Zu den dicken Brocken gehört eine Steuerreform, die die Koalition zum 1. Januar plant, um vor allem kleine und mittlere Einkommen zu entlasten. Das Vorhaben kostet viele Milliarden. Über Finanzierung ist man sich noch uneins. CSU-Chef Söder warnte auf dem Katholikentag vor einem Scheitern der Regierung und zog Parallelen zur Krise der Weimarer Republik. Historiker sehen nur sehr begrenzt Parallelen zur Gegenwart und warnen davor, die AfD mit den Nazis gleichzusetzen. Thomas Pleskin, Nachrichtenredaktion.
1: In Würzburg ist der Katholikentag zu Ende gegangen. Das Interesse an den etwa 900 Programmpunkten mit Musik, Diskussionen und spirituellen Angeboten war groß. Viele Veranstaltungen mussten wegen zu großen Andrangs geschlossen werden.
3: Die Welt brennt, aber sie ist nicht verloren. Mit diesen Worten hat der Vorsitzende der Deutschen Bischofskonferenz Wilmer zum Engagement für Frieden und Menschlichkeit aufgerufen. Er sagte in Würzburg, Gott schenke Kraft, Geduld und Ausdauer. Konkret hat er etwa auf die humanitäre Lage im Sudan verwiesen. Beim Schlussgottesdienst sind in Würzburg etwa 14.000 Menschen dabei gewesen. Viele weitere konnten die Übertragung verfolgen. Aus München, Florian Klaus.
1: Eintracht Frankfurt hat sich von Trainer Albert Riera getrennt. Der Fußball-Bundesligist hatte am letzten Spieltag die Qualifikation zum Europapokal verpasst. Riera war nur 3,5 Monate lang Trainer der Eintracht. Die SV Elversberg spielt ab der kommenden Saison in der Fußball-Bundesliga. Der FC Schalke 04 stand bereits vorher als Aufsteiger fest. Der SC Paderborn wird in der Relegation gegen den VfL Wolfsburg spielen. Abgestiegen ist Fortuna Düsseldorf. Greuther Fürth wird in der Relegation gegen Rot-Weiß Essen spielen. Zum Wetter. Die aktuelle Vorhersage des Deutschen Wetterdienstes. Im Westen wird es auch in der Nacht immer mal wieder regnen. Auch Gewitter sind möglich. Im Osten bleibt es weitgehend trocken, im Süden örtlich Nebel. Die Temperaturen liegen zwischen 10 und 0 Grad. Tagsüber werden die Temperaturen dann auf 14 bis 22 Grad steigen. Die höchsten Werte im Osten. Dort und im Südosten wechselnd bewölkt, teils auch heiter und meist trocken. Sonst wolkig und von Westen her wird sich Regen ausbreiten.
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4: A7 Würzburg Richtung Fulda. Zwischen Bad Brückenau-Volkers und Dreieck Fulda aktuell 3 Kilometer Stau wegen eines Unfalls. Der Verkehr wird hier an der Unfallstelle vorbeigeleitet. Bitte fahrt vorsichtig.
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4: Ich bin Lea Matschulat. Eintracht Frankfurt hat sich von Trainer Albert Riera getrennt. Der Fußball-Bundesligist hatte am letzten Spieltag die Qualifikation zum Europapokal verpasst. Riera war nur 3,5 Monate lang Trainer der Eintracht. Sein Verhältnis zu den Spielern galt zuletzt als angespannt. Wer neuer Coach bei der Eintracht werden soll, ist noch unklar. In einer internationalen Vergleichsstudie zum Wohlbefinden von Kindern landet Deutschland weit hinten. Andere Länder zeigen UNICEF zufolge, wie es besser geht. Demnach wachsen selbst Kinder in Rumänien, Ungarn und der Slowakei unter besseren Bedingungen auf als Kinder hierzulande.
5: Die Kinderarmutsquote hierzulande wird nicht niedriger, sondern stagniert seit Jahren. Gleichzeitig schneidet Deutschland im Bereich Bildung alarmierend schlecht ab, heißt es von UNICEF. Nur 60% der 15-Jährigen erreichen die Mindestkompetenz in Lesen und Mathematik. Außerdem klafft bei uns eine riesige Lücke zwischen Kindern aus benachteiligten und aus wohlhabenden Familien. Sowohl was Bildung, körperliche oder mentale Gesundheit angeht. Tanja Wagner, Nachrichtenredaktion.
4: Bundesfinanzminister Klingbeil hat vor dem Treffen der G7-Gruppe der führenden westlichen Industriestaaten vor den wirtschaftlichen Folgen des Iran-Krieges und einer Sperrung der Straße von Hormuz gewarnt. Das sei eine ernsthafte Bedrohung für die Weltwirtschaft. Es müsse alles getan werden, um den Krieg dauerhaft zu beenden. Das G7-Finanzministertreffen beginnt heute in Paris. Im Mittelpunkt stehen die wirtschaftlichen Auswirkungen des Konflikts im Nahen Osten. Bundesgesundheitsministerin Warken sieht nach dem schweren Ebola-Ausbruch in der Demokratischen Republik Kongo derzeit keinen Handlungsbedarf in Deutschland. In der Bundesrepublik sei das Risiko als äußerst gering einzuschätzen, sagte sie im ARD-Bericht aus Berlin.
6: Die WHO hat wegen Ebola den internationalen Gesundheitsalarm ausgerufen. Das soll vor allem die Behörden in den betroffenen Regionen unterstützen, so Gesundheitsministerin Warken. Hilfsanfragen gebe es bisher noch nicht. Tine Klimach, Nachrichtenredaktion.
4: Die SV Elversberg spielt in der kommenden Saison in der ersten Fußball-Bundesliga und das zum ersten Mal in der Vereinsgeschichte. Den Aufstieg perfekt machte ein 3:0-Sieg gegen Preußen Münster. Zweitligameister FC Schalke 04 stand schon vorher als Aufsteiger fest. Der SC Paderborn könnte noch aufsteigen, wenn die Relegation gegen den VfL Wolfsburg gut verläuft. Zum Wetter. Die aktuelle Vorhersage des Deutschen Wetterdienstes. Im Westen wird es auch in der Nacht immer mal wieder regnen. Auch Gewitter sind möglich. Im Osten bleibt es weitgehend trocken, im Süden örtlich Nebel. Die Temperaturen liegen zwischen 10 und 0 Grad. Tagsüber werden die Temperaturen dann auf 14 bis 22 Grad steigen. Die höchsten Werte im Osten. Dort und im Südosten wechselnd bewölkt, teils auch heiter und meist trocken. Sonst wolkig und von Westen her wird sich Regen ausbreiten.
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7: A7 Würzburg Richtung Fulda. Zwischen Bad Brückenau-Volkers und Dreieck Fulda aktuell 3 Kilometer Stau wegen eines Unfalls. Der Verkehr wird hier an der Unfallstelle vorbeigeleitet. Bitte umfahrt das Gebiet trotzdem weiträumig.
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